0: ist das Ende eines Prozesses in den USA gegen den Konzern Meta, dem unter anderem Instagram und Facebook gehören. Verbraucherschützer fordern deshalb auch strengere Social-Media-Regeln für Deutschland. Die Chefin des Bundesverbandes der Verbraucherzentralen POP hat dem Redaktionsnetzwerk Deutschland gesagt, Schutzmaßnahmen wie Zeitlimits, nächtliche Sperren oder deaktivierte Benachrichtigungen könnten auch hier junge Menschen schützen. 9 Tage vor der Landtagswahl in Sachsen-Anhalt führt die AfD in Umfragen mit über 40%. Auch deshalb könnte die Regierungsbildung danach schwierig werden. Jetzt betont die Linke noch einmal, sie könne sich eine Zusammenarbeit mit der in Umfragen zweitplatzierten CDU vorstellen. Der linken Fraktionschef im Bundestag Pellmann hat der Rheinischen Post gesagt, ein Modell wie in Thüringen oder Sachsen wäre denkbar. Dort arbeitet die Linke jeweils projektbezogen mit einer CDU-geführten Minderheitsregierung zusammen. Nach der verheerenden Sturzflut im Grenzgebiet zwischen Nepal und Tibet gibt es immer mehr Todesmeldungen, mittlerweile fast 400. Die Behörden und Einsatzkräfte gehen jedoch von vielen weiteren Todesopfern unter den Schlammmassen aus. Auf beiden Seiten gibt es nämlich eine hohe Zahl an Vermissten, über 1400. 8 Vermisste sollen laut unbestätigten Berichten Deutsche sein. Nach mehr als 6 Jahrzehnten hat ein schmelzender Gletscher in Österreich die Ausrüstung eines bayerischen Ex-Bergsportlers zutage gebracht. Der Fund eines Bergsteigers jetzt auf fast 3000 Metern Höhe führte die Ermittler zu dem Überlebenden eines Alpinunfalls aus dem Jahr 1963. Wie die Polizei mitteilte, reiste die Familie des heute 86-Jährigen diese Woche nach Tirol, um die gefundenen Gegenstände abzuholen, einen Rucksack samt Eispickel, Kamera und einer Pfeife.
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0: Der Himmel ist leicht bewölkt oder klar. Im westlichen Franken ziehen erste Schauer und Gewitter durch. Die Tiefstwerte liegen zwischen 20 und 13 Grad. Tagsüber kommt dann eine Gewitterfront mit kräftigem Westwind. In Niederbayern ist es davor noch sonnig. Und am Wochenende wird es insgesamt recht sonnig mit nur vereinzelten Schauern. Es wird aber etwas kühler.
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2: 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Geblitzt wird gerade in Augsburg in der Wiesenstraße und in Friedberg am Spielberg. Fehlt noch was? Staus und Blitzer könnt ihr uns gerne per WhatsApp zuschicken an die 0821 50 242 26. Alle Blitzer findet ihr auf radioaugsburg.de.
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1: Der Himmel ist leicht bewölkt oder klar. Im westlichen Franken ziehen erste Schauer und Gewitter durch. Die Tiefstwerte liegen zwischen 20 und 13 Grad. Tagsüber kommt dann eine Gewitterfront mit kräftigem Westwind. In Niederbayern ist es davor noch sonnig. Und am Wochenende wird es insgesamt recht sonnig mit nur vereinzelten Schauern. Es wird aber etwas kühler.
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2: 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Geblitzt wird gerade in Augsburg in der Wiesenstraße und in Friedberg am Spielberg. Fehlt noch was? Staus und Blitzer könnt ihr uns gerne per WhatsApp zuschicken an die 0821 50 242 26. Alle Blitzer findet ihr auf radioaugsburg.de.
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1: Ich bin Gregor Jose Moser. Bis zur Landtagswahl in Sachsen-Anhalt sind es nur noch wenige Tage. Die AfD liegt in Umfragen weit vorn. Der Zentralrat der Juden hat deshalb mit deutlichen Worten vor der Partei gewarnt, die in Sachsen-Anhalt gesichert rechtsextrem ist. AfD-Politiker wie Spitzenkandidat Ulrich Siegmund seien erklärte Gegner der offenen Gesellschaft, sagte Zentralratspräsident Schuster dem Redaktionsnetzwerk Deutschland. Die demokratischen Parteien wiederum seien gefordert, Sorgen und Nöte der Menschen ernst zu nehmen. Hausarzt oder Fachärztin, wohin zuerst? Hausarzt, sagt die Bundesärztekammer. Wer dies nicht tue, solle einen Nachteil spüren, forderte Ärztekammerpräsident Reinhardt in der Funke Mediengruppe. Hintergrund ist ein Gesetzesvorhaben von Union und SPD zur sogenannten Primärversorgung, wobei der Hausarzt eben als erste Anlaufstelle dient. Damit sollen Wartezeiten verkürzt werden. Der Absturz einer Germanwings-Maschine in den Alpen mit 150 Toten ist auch nach mehr als 10 Jahren juristisch noch nicht abgeschlossen. Vor Gericht wird heute in Braunschweig in einem neuen Verfahren um zusätzlichen Schadenersatz gestritten. Mehr von Thomas Bremser.
2: Der Co-Pilot hat die Maschine damals bewusst zum Absturz gebracht. Zu diesem Ergebnis kommen die offiziellen Untersuchungen. Ein Arzt hatte 2 Wochen vorher eine mögliche Psychose festgestellt. Die Lufthansa zahlte den Hinterbliebenen mehrere 10.000 Euro. Einige fordern noch Geld vom Staat. Denn der ist verantwortlich für die flugmedizinischen Untersuchungen der Crew. Die hätte der Co-Pilot gar nicht bestehen dürfen, sagen die Kläger.
1: Früh aufstehen lohnt sich. 2 Wochen nach der Sonnenfinsternis ist heute Morgen am Himmel eine partielle Mondfinsternis zu beobachten. Ab 4.33 Uhr wird sich der Mond zu mehr als 90% verdunkeln, weil er in den Kernschatten der Erde eintritt.
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1: Der Himmel ist leicht bewölkt oder klar. Im westlichen Franken ziehen erste Schauer und Gewitter durch. Die Tiefstwerte liegen zwischen 20 und 13 Grad. Tagsüber kommt dann eine Gewitterfront mit kräftigem Westwind. In Niederbayern ist es davor noch sonnig. Und am Wochenende wird es insgesamt recht sonnig mit nur vereinzelten Schauern. Es wird aber etwas kühler.
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3: 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Geblitzt wird gerade in Augsburg in der Wiesenstraße und in Friedberg am Spielberg. Fehlt noch was? Staus und Blitzer könnt ihr uns gerne per WhatsApp zuschicken an die 0821 50 242 26. Alle Blitzer findet ihr auf radioaugsburg.de.
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1: Der Himmel ist leicht bewölkt oder klar. Im westlichen Franken ziehen erste Schauer und Gewitter durch. Die Tiefstwerte liegen zwischen 20 und 13 Grad. Tagsüber kommt dann eine Gewitterfront mit kräftigem Westwind. In Niederbayern ist es davor noch sonnig. Und am Wochenende wird es insgesamt recht sonnig mit nur vereinzelten Schauern. Es wird aber etwas kühler.
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2: 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Geblitzt wird gerade in Augsburg in der Wiesenstraße und in Friedberg am Spielberg. Fehlt noch was? Staus und Blitzer könnt ihr uns gerne per WhatsApp zuschicken an die 0821 50 242 26. Alle Blitzer findet ihr auf radioaugsburg.de.
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1: Ich bin Gregor Jose Moser. Ein Blick zum Himmel kann sich lohnen, denn jetzt am Morgen ist eine partielle Mondfinsternis zu beobachten. Ab 4.33 Uhr wird sich der Mond zu mehr als 90% verdunkeln, weil er in den Kernschatten der Erde eintritt. Enden wird das Phänomen kurz vor 8 Uhr, also ohne uns, weil da die Sonne schon auf und der Mond untergegangen ist. 9 Tage vor der Landtagswahl in Sachsen-Anhalt führt die AfD in Umfragen mit über 40%. Auch deshalb könnte die Regierungsbildung danach schwierig werden. Jetzt betont die Linke noch einmal, sie könne sich eine Zusammenarbeit mit der in Umfragen zweitplatzierten CDU vorstellen. Der linken Fraktionschef im Bundestag Pellmann hat der Rheinischen Post gesagt, ein Modell wie in Thüringen oder Sachsen wäre denkbar. Dort arbeitet die Linke jeweils projektbezogen mit einer CDU-geführten Minderheitsregierung zusammen. Er soll Warnungen vor Stürmen und Sturzfluten verbessern und bei der Überwachung aktiver Waldbrände helfen. Dafür ist ein neuer europäischer Wettersatellit ins All gestartet. An Bord einer Ariane 6-Rakete hob der Satellit am späten Abend vom europäischen Weltraumbahnhof in Kourou in Französisch-Guayana ab. Der Wettersatellit erstellt deutlich häufiger Aufnahmen, und zwar alle 2,5 Minuten, und die sind auch genauer. Die Ligaphase in der Fußball-Champions League ist ausgelost. Jedes Team bestreitet ja 8 Spiele. Der FC Bayern trifft in der neuen Saison unter anderem auf Arsenal und Manchester United. Borussia Dortmund bekommt es etwa mit Inter Mailand und Arsenal zu tun. RB Leipzig mit Real Madrid und Manchester City. Der VfB Stuttgart trifft zum Beispiel auf Inter Mailand und Atletico Madrid.
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1: Mit Sonnenschein geht es später in diesen Freitag, zumindest im Südosten Bayerns, sonst breiten sich Schauer und Gewitter aus. Die Höchstwerte erreichen heute 22 bis 33 Grad. Morgen am Samstag scheint oft die Sonne, am Sonntag und Montag bekommen wir Sonne, Wolken und vor allem im Norden gelegentlich Schauer und vereinzelte Gewitter. Die Temperaturen gehen auf 22 bis 27 Grad zurück.
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2: 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Geblitzt wird gerade in Augsburg in der Wiesenstraße und in Friedberg am Spielberg. Fehlt noch was? Staus und Blitzer könnt ihr uns gerne per WhatsApp zuschicken. An die 0821 50 242 26. Alle Blitzer findet ihr auf radioaugsburg.de.
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1: Mit Sonnenschein geht es später in diesen Freitag, zumindest im Südosten Bayern. Sonst breiten sich Schauer und Gewitter aus. Die Höchstwerte erreichen heute 22 bis 33 Grad. Morgen am Samstag scheint oft die Sonne. Am Sonntag und Montag bekommen wir Sonne, Wolken und vor allem im Norden gelegentlich Schauer und vereinzelte Gewitter. Die Temperaturen gehen auf 22 bis 27 Grad zurück.
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2: 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Geblitzt wird gerade in Augsburg in der Wiesenstraße und in Friedberg am Spielberg. Fehlt noch was? Staus und Blitzer könnt ihr uns gerne per WhatsApp zuschicken. An die 0821 50 242 26. Alle Blitzer findet ihr auf radioaugsburg.de.
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1: Ich bin Gregor Jose Moser. Guten Morgen. Das frühe Aufstehen lohnt sich heute besonders. Zwei Wochen nach der partiellen Sonnen ist jetzt eine partielle Mondfinsternis am Himmel zu sehen. Seit etwa 4.30 Uhr sind mehr als 90% des Mondes verdunkelt, weil er in den Kernschatten der Erde eingetreten ist. Die maximale Verdunkelung wird gegen 6.12 Uhr erreicht. Mehr als 11 Jahre nach dem Absturz einer Germanwings-Maschine beginnt heute ein neuer Schmerzensgeldprozess. Dem Landgericht Braunschweig zufolge fordern 30 Hinterbliebene von der Bundesrepublik Deutschland jeweils bis zu 110.000 Euro. Sie sind davon überzeugt, dass nicht ausreichend überwacht worden war, ob der Co-Pilot psychisch flugtauglich war. Nach mehr als 6 Jahrzehnten hat ein schmelzender Gletscher in Österreich die Ausrüstung eines bayerischen Ex-Bergsportlers zutage gebracht. Der Fund eines Bergsteigers jetzt auf fast 3000 Metern Höhe führte die Ermittler zu dem Überlebenden eines Alpinunfalls aus dem Jahr 1963. Wie die Polizei mitteilte, reiste die Familie des heute 86-Jährigen diese Woche nach Tirol, um die gefundenen Gegenstände abzuholen, einen Rucksack samt Eispickel, Kamera und einer Pfeife. Endlich rollt in der Fußball-Bundesliga wieder der Ball. In der Münchner Allianz Arena eröffnen heute Abend der FC Bayern und der VfB Stuttgart die 64. Bundesliga-Saison. Thomas Thonfeld berichtet.
2: Mit 16 Punkten Vorsprung sicherten sich die Bayern in der letzten Saison den Titel. Und die große Frage ist natürlich, kann sie ein Team stoppen und die Liga zumindest ganz oben etwas spannender machen? Vize Dortmund, der sich gut verstärkt hat, Leipzig oder vielleicht auch der erste Gegner der Bayern aus Stuttgart? 14 Auftaktspiele in Serie haben die Münchner nicht verloren bei 12 Siegen.
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1: Mit Sonnenschein geht es später in diesen Freitag, zumindest im Südosten Bayerns, sonst breiten sich Schauer und Gewitter aus. Die Höchstwerte erreichen heute 22 bis 33 Grad. Morgen am Samstag scheint oft die Sonne, am Sonntag und Montag bekommen wir Sonne, Wolken und vor allem im Norden gelegentlich Schauer und vereinzelte Gewitter. Die Temperaturen gehen auf 22 bis 27 Grad zurück.
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3: 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Geblitzt wird gerade in Augsburg in der Wiesenstraße und in Friedberg am Spielberg. Fehlt noch was? Staus und Blitzer könnt ihr uns gerne per WhatsApp zuschicken. An die 0821 50 242 26. Alle Blitzer findet ihr auf radioaugsburg.de.
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1: Mit Sonnenschein geht es später in diesen Freitag, zumindest im Südosten Bayerns. Sonst breiten sich Schauer und Gewitter aus. Die Höchstwerte erreichen heute 22 bis 33 Grad. Morgen am Samstag scheint oft die Sonne. Am Sonntag und Montag bekommen wir Sonne, Wolken und vor allem im Norden gelegentlich Schauer und vereinzelte Gewitter. Die Temperaturen gehen auf 22 bis 27 Grad zurück.
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2: 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Geblitzt wird gerade in Augsburg in der Wiesenstraße und in Friedberg am Spielberg. Fehlt noch was? Staus und Blitzer könnt ihr uns gerne per WhatsApp zuschicken. An die 0821 50 242 26. Alle Blitzer findet ihr auf radioaugsburg.de.
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1: Ich bin Fabian Schaffer. Guten Morgen. Wer früh aufstehen muss oder musste, wird heute besonders belohnt. Seit etwa 4.30 Uhr ist eine partielle Mondfinsternis am Himmel zu sehen. Seitdem sind mehr als 90% des Mondes verdunkelt, weil er im Kernschatten der Erde steht. Das Phänomen endet erst gegen 8 Uhr, wenn wir wegen der aufgegangenen Sonne nichts mehr davon mitbekommen. Vor 2 Wochen hatte es schon eine partielle Sonnenfinsternis gegeben. Er soll Warnungen vor Stürmen und Sturzfluten verbessern und bei der Überwachung aktiver Waldbrände helfen. Dafür ist ein neuer europäischer Wettersatellit ins All gestartet. An Bord einer Ariane 6-Rakete hob der Satellit am späten Abend vom europäischen Weltraumbahnhof in Kourou in Französisch-Guyana ab. Der Absturz einer Germanwings-Maschine in den Alpen mit 150 Toten ist auch nach mehr als 10 Jahren juristisch noch nicht abgeschlossen. Vor Gericht wird heute in Braunschweig in einem neuen Verfahren um zusätzlichen Schadenersatz gestritten. Mehr von Thomas Bremser.
2: Der Co-Pilot hat die Maschine damals bewusst zum Absturz gebracht. Zu diesem Ergebnis kommen die offiziellen Untersuchungen. Ein Arzt hatte 2 Wochen vorher eine mögliche Psychose festgestellt. Die Lufthansa zahlte den Hinterbliebenen mehrere 10.000 Euro. Einige fordern noch Geld vom Staat. Denn der ist verantwortlich für die flugmedizinischen Untersuchungen der Crew. Die hätte der Co-Pilot gar nicht bestehen dürfen, sagen die Kläger.
1: Der FC Bayern und der VfB Stuttgart eröffnen am Abend in München die 64. Saison der Fußball-Bundesliga. Anstoß ist um 20.30 Uhr. Der amtierende deutsche Meister und Pokalsieger Bayern München geht als Favorit in die neue Spielzeit. Und der SC Freiburg ist souverän in die Ligaphase der Fußball-Conference-Liga eingezogen. Die Breisgauer gewannen auch das Playoff-Rückspiel gegen den FC Motherwell und zwar mit 4:1.
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1: Mit Sonnenschein geht es in diesen Freitag zumindest im Südosten Bayerns. Sonst breiten sich Schauer und Gewitter aus. Die Höchstwerte erreichen heute 22 bis 33 Grad. Von morgen bis Montag scheint häufig die Sonne. In den Nächten sind einzelne Schauer und Gewitter unterwegs. Vor allem am Montag frühmorgens. Die Temperaturen gehen auf 22 bis 27 Grad zurück.
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3: 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Geblitzt wird gerade in Augsburg in der Wiesenstraße und in Friedberg am Spielberg. Fehlt noch was? Staus und Blitzer könnt ihr uns gerne per WhatsApp zuschicken an die 0821 50 242 26. Alle Blitzer findet ihr auf radioaugsburg.de.
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5: 3 Minuten nach 6. Einen schönen Start in den Freitagmorgen wünsche ich euch. Ja, Freitag, das klingt doch schon mal gut. Wir haben es geschafft. Das Wochenende steht vor der Tür. Ich weiß nicht, was ihr vorhabt, aber auf jeden Fall ist es erstmal schön, ein paar Tage entspannen zu können. Jetzt muss ich gerade noch eine Geschichte erzählen. Ich habe es mir gestern gedacht, die muss ich fast im Radio erzählen. Aber es ist ein bisschen peinlich. Waschmittel gehört in Fach 2, habe ich gestern erfahren. Ich habe ganz lang Waschmittel in der Vorwäsche gewaschen. Ich bin David Kempi.

Schönen guten Morgen. Wir haben es 7:04. Ihr hört Radio Augsburg. Die Freibad-Saison, die geht langsam zu Ende. Somit auch der Sommer. Und das erste Freibad schließt schon nächste Woche. Wir sprechen gleich darüber, wie die Freibad-Saison in diesem heißen Sommer denn so lief. Gleich in den Lokalnachrichten

0: haben es gleich 6:30. Guten Morgen.
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4: Guten Morgen. Ich bin Veronika Götz. In Augsburg geht die Freibadsaison langsam zu Ende. Das Freibad Lechhausen schließt bereits am kommenden Dienstag, dem 1. September. Bärenkellerbad, Familienbad und Frippe bleiben noch bis zum 14. September geöffnet. Der heiße Sommer hat außerdem für sehr hohe Besucherzahlen in den Freibädern gesorgt. Ulrike Greifenberg vom Sport- und Bäderamt in Augsburg.
5: Ja, wir liegen jetzt bei knapp 200.000 Besuchenden und das ist schon eine Zahl, die höher ist als sonst oft in der gesamten Badesaison.
4: Das sind 40.000 mehr als im Vorjahr. Mit dem Ende der Freibadsaison startet dann die Hallenbadsaison. Ab Mitte September öffnen die Hallenbäder in Göggingen, Haunstetten und das Spickelbad. Das alte Stadtbad folgt am 19. September. Im Augsburger Stadtteil Oberhausen haben in der Nacht auf Donnerstag gegen Mitternacht 3 Männer einen 18-jährigen Syrer auf dem Gehsteig angefallen und geprügelt. Danach flohen die Männer. Die Männer sollen rund 35 Jahre alt gewesen sein. Der 18-Jährige wurde leicht verletzt. Die Polizei sucht Zeugen. Der FC Augsburg verstärkt seine Außenbahnen. Der FCA hat den 27-jährigen Südkoreaner Yongwoo Seol von Roter Stern Belgrad verpflichtet. Seol unterschreibt in Augsburg einen Vertrag bis 2030. Der schnelle und flexible Außenbahnspieler absolvierte zuletzt mehr als 100 Pflichtspiele für Belgrad und kommt auf 37 Länderspiele für Südkorea. Bei der Weltmeisterschaft stand er in allen 3 Gruppenspielen in der Startelf. Beim FCA trägt Seol künftig die Rückennummer 7. 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
0: Dankeschön, Veronika. 18 Grad sind es heute Morgen schon. Die Sonne kommt jetzt dann demnächst raus. Bis zu 25 Grad bekommen wir heute. Und heute Abend zur Plärreieröffnung wird es ein kleines bisschen ungemütlich. Ab 15 Uhr sind Regenschauer und Gewitter angekündigt. Das Ganze kann mal kurz pausieren. Aber am Abend soll es dann nochmal richtig losgehen und bis in die Nacht hinein regnen. Die nächsten Tage sehen aber dafür umso besser aus. Komplett morgen Sonne von früh bis spät. Und wohl kaum Wolken, kein Regen. Am Sonntag auch Sonne von früh bis spät. Und erst in der Nacht soll es da wieder regnen. Also hat alles sein Gutes.
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0: Heute Morgen wird geblitzt in Lechhausen in der Neuburger Straße und in Friedberg bzw. in Harthausen am Spielberg. Habt ihr noch was gesehen? Staus und Blitzer dürft ihr uns gerne melden unter der 0821 50 242 26.
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0: Ich sag's jeden Freitagmorgen, es tut mir schon fast leid, ich wiederhole mich. Freitag ist Freitag, das Wochenende steht vor der Tür. Und damit uns in den nächsten Tagen nicht so ganz langweilig wird, schauen wir gleich, was wir in den nächsten Tagen so machen können. Es sind ja doch 3 Tage Wochenende, 3 Tage, wo wir was zu tun haben könnten. Ich bin David Kempin und wünsche euch einen schönen Start in den Freitag.

0: 6.41 Uhr. Schönen guten Morgen.
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0: Heute öffnet der Augsburger Herbstplärrer. Erstmals wird unser neuer Oberbürgermeister Florian Freund das Fass anstechen. Wir sind gespannt, wie es läuft. Um 18 Uhr im Schallerzelt. Gegen 21.45 Uhr gibt es dann auch noch ein großes Feuerwerk. Der Plärrer, der geht dann bis Sonntag, dem 13. September. Play Me I'm Yours feiert 10-Jähriges. Die bunten Klaviere stehen aktuell wieder verteilt in der Augsburger Innenstadt und laden zum Spielen ein. Auf dem Stadtmarkt in Augsburg wird morgen das Fischerfest gefeiert. Von 10 bis 14 Uhr gibt es zahlreiche Fischgerichte und Live-Musik. Und Rock der 80er und 90er mit der Band Stonehenge gibt es morgen in Schwabmünchen. Die sechsköpfige Cover-Rock-Band begeistert durch satten Sound mit vierstimmigen Gesang. Los geht's um 19.30 Uhr in Schwabmünchen im Rathausgarten in der Fuggerstraße 50. Schauen wir auf den Sonntag. Da lädt das Museum Oberschönfeld Blasmusikfreunde und Liebhaber der Keramikkunst gleichermaßen ein. Um 10.30 Uhr spielen die Aretsrieder Musikanten im Rahmen der aktuellen Sonderausstellung Mehr als um Tata, Blasmusik in Schwaben auf. Um 15 Uhr gibt es eine Führung durch die aktuelle Ausstellung Faszination Keramik, Gefäß, Skulptur, Installation. Und am Sonntag dreht sich wieder der Ball. Das erste Heimspiel für den FC Augsburg steht auf dem Programm. Zu Gast ist Schalke 04. Anpfiff in der WWK Arena ist um 17.30 Uhr. Wir drücken ganz fest die Daumen für einen perfekten Start in die Bundesliga. Und noch mehr Veranstaltungstipps gibt's wie immer auf radioaugsburg.de.
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14 Minuten vor 7. Guten Morgen, ihr hört Radio Augsburg. Das war Pink Floyd mit Another Brick in the Wall Part 2. Und wir schauen kurz aufs Wetter. 18 Grad sind's und bis zu 25 Grad werden's heute. Die Sonne scheint in der ersten Tageshälfte ganz kräftig. Ab Nachmittag zieht's zu und es kann gewittern, regnen und ein bisschen ungemütlich werden. Die nächsten Tage werden aber wieder richtig schön.

0: 8 Minuten vor 7. Guten Morgen, ihr hört Radio Augsburg. Wir sprechen gleich über den bösen Borkenkäfer, der ja in den Wäldern bei uns in Bayern unterwegs ist und für ziemliche Probleme sorgt. Der Befall ist aber deutlich zurückgegangen. Außerdem geht es um den großen US-Prozess gegen den Instagram-Mutterkonzern Meta. Der ist ja relativ erfolgreich gewesen. Was man jetzt da für Deutschland ableiten könnte, das hört ihr gleich in den Nachrichten um 7.
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1: Ich bin Sarah Nägele. Der Flughafen Memmingen wird erweitert. Ausbauten im Obergeschoss des Terminals sollen für zusätzliche Gates sorgen. Diese sollen insbesondere Passagieren aus dem Non-Schengen-Raum zugutekommen. Aufgebaut ist er schon seit Tagen und heute Abend startet der Augsburger Herbstblärer. Fassanstich ist um 18 Uhr das erste Mal mit Oberbürgermeister Florian Freund. Morgen findet dann der traditionelle Festumzug mit Tausenden von Besuchern statt. Der Herbstblärer dauert 2 Wochen an. Und nun zu weiteren Nachrichten aus Bayern, Deutschland und der Welt.
2: Ich bin Fabian Schaffer, guten Morgen. Nach dem US-Prozess gegen den Instagram-Mutterkonzern Meta fordern Verbraucherschützer auch für Deutschland strengere Social-Media-Regeln. Schutzmaßnahmen wie Zeitlimits und nächtliche Sperren könnten den Nutzungsdruck von Minderjährigen verringern, sagte die Chefin des Bundesverbands der Verbraucherzentralen POP dem Redaktionsnetzwerk Deutschland. In den USA hatte Meta einen Vergleich geschlossen, der Änderungen beim Jugendschutz beinhaltet. Bauministerin Huberts hält einen Mietendeckel, wie ihn die Linke fordert, für unrealistisch. Der SPD-Politikerin fehlten dafür Mehrheiten und Praktikabilität. Die Linke hatte gestern ein Modell mit Mietenstopp und lokal unterschiedlichen Obergrenzen vorgestellt. Huberts fordert stattdessen faire Marktregeln und mehr Wohnungsangebot, da bezahlbarer Wohnraum fehle. Der Borkenkäferbefall im Bayerischen Wald ist deutlich zurückgegangen. Das hat Nationalparkleiterin Schuster bei einem Fachgespräch mit Bayerns Wirtschaftsminister Aiwanger mitgeteilt. Im Nationalpark seien es aktuell rund 4.000 Festmeter Schadholz. Im Rekordjahr 2023 waren es 144.000. Grund seien unter anderem entrindete Bäume und Mischwälder. Endlich rollt auch in der Fußball-Bundesliga wieder der Ball. Heute Abend eröffnet Meister Bayern München mit einem Heimspiel gegen den VfB Stuttgart die 64. Bundesliga-Saison. Der Titelverteidiger gilt auch in der neuen Spielzeit als großer Favorit. Thomas Thunfeld berichtet.
3: Mit 16 Punkten Vorsprung sicherten sich die Bayern in der letzten Saison den Titel. Und die große Frage ist natürlich, kann sie ein Team stoppen und die Liga zumindest ganz oben etwas spannender machen? 14 Auftaktspiele in Serie haben die Münchner nicht verloren bei 12 Siegen. Und einer unter den 75.000 im Stadion wird heute ganz genau hingucken. Jürgen Klopp, der neue Bundestrainer.
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4: 18 Grad sind es heute früh, das ist gar nicht mal so wenig, aber ein bisschen bewölkt ist es heute noch bei uns in Augsburg und der Region. Die Sonne sollte jetzt dann aber demnächst rauskommen. Ich guck mal, was hier, also ein paar Schleierwolken ziehen da über uns drüber, das ist nicht so dramatisch. Am Mittag dann mal kurz Sonne bei bis zu 25 Grad, bevor es dann am Nachmittag wieder zuzieht. Es regnet und gewittert heute in der zweiten Tageshälfte. Es könnte sein, dass wir zur Plörrereröffnung nass werden.
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4: 7:03, die Straßen sind frei.
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4: Lechhausen-Neuburger Straße, Haunstetten-Sportplatzstraße und in Harthausen am Spielberg. Habt ihr noch was gesehen? Staus und Blitzer dürft ihr uns gerne melden unter der 0821 50 242 26.
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4: Heute Abend ist es soweit, ich kann es kaum erwarten. Ich bin heute Abend ja mit Mikrofon vor Ort und werde mal einfangen, wie es klingt, wenn unser neuer Oberbürgermeister O-Zapft ist, sagt.
1: Sehr gut. Ist das der erste Fassanstich für dich eigentlich?
4: Für mich ja. Also, zum Zuschauen auch.
1: Ja. Also, wir hatten und mal, für Herrn Freund auch.
4: Für Herrn Freund glaube ich auch. Der hat es ein bisschen geprobt jetzt im Voraus. Ich habe auch mal zugeschaut, wie so ein Blechfass einmal angezapft wird. Das ist ja auch schon mal was. Und wie,
1: das ist eine Wissenschaft für sich, oder?
4: Ja, total. Also ich beneide ihn nicht um seinen Job, wenn dann auch noch so viele Leute zuschauen. Aber ich glaube, er wird es bestimmt ganz souverän machen.
1: Ich denke auch. Es haben schon andere vor ihm geschafft.
4: Was ist dein Tipp? Wie viele Schläge braucht er?
1: Puh, keine Ahnung. Was ist da so ein guter Schnitt?
4: Die Weber hat zwar mit 2 geschafft.
1: Wirklich?
4: Ja.
1: Ich sage 3 Schläge.
4: Ich hätte jetzt auch 3 gesagt, aber in meinem männlichen Selbstbewusstsein würde ich auch sagen, dass ich es mit einem schaffe. Never wahrscheinlich. Aber das ist, Männer überschätzen sich da gerne mal. Also ich sage 3 Schläge, du sagst 3 Schläge. Wir sind mal gespannt. Ein Krug kann nicht kaputt gehen, weil der Ministerpräsident sich natürlich nicht blicken lässt, wenn ein SPDler Bürgermeister in Augsburg ist.
1: Na klar.
4: Wir sprechen gleich.
1: Wir sind immer noch in Bayern hier.
4: Ja, das stimmt. Wir sprechen gleich über die Plärrer-Eröffnung und natürlich auch um das große Event, das dann morgen ansteht, den Plärrer-Umzug. Gleich in wenigen Minuten. Wir sind David Kempin
1: und Sarah Nägele.
4: Guten Morgen.
1: Guten Morgen.
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0: Guten Morgen, ihr hört Radio Augsburg. Ich persönlich habe schon ganz zapplige Beine. Heute Nachmittag geht's los. Der Augsburger Herbstplärrer startet und um 18 Uhr sticht Oberbürgermeister Florian Freund das erste Fass an. Und dann gibt's über 2 Wochen ausgelassene Stimmung auf dem Plärrergelände. Die Vorfreude steigt nicht nur bei uns. Martin Schenkelberg, der Volksfestreferent.
1: Also ich freue mich einmal riesig auf die Eröffnung. Da ist der neue Oberbürgermeister Dr. Florian Freund dabei. Da sind wir sehr gespannt, wie er sich schlägt beim Fassanstich. Und natürlich ist für mich auch der Plärrerumzug ein richtiges Highlight. Da bin ich bisher jedes Jahr mitgelaufen. Und ich finde es ganz toll, dass wir von der Innenstadt einfach zum Festgelände miteinander spazieren, marschieren und damit auch ein Stück weit den Plärrer nochmal zusätzlich eröffnen.
0: Der Plärrerumzug ist tatsächlich ein gutes Stichwort. Der steht morgen Mittag an. Um 12.30 Uhr geht es in der Maxstraße los. Organisiert wird der Umzug seit Jahren schon von Andreas Schlachter und der freut sich auf
2: eine bunte Vielfalt wie die ganzen anderen Jahre. Sehr viele Teilnehmer. Also 94 Gruppen bei 2100 Teilnehmern.
0: Jetzt muss man aber auch sagen, es ist ganz amüsant, kaum regiert in Augsburg ein SPD-Bürgermeister, fällt der prominente Besuch aus München weg. Sowohl Ministerpräsident Markus Söder als auch Wirtschaftsminister Hubert Aiwanger haben für den Umzug schon abgesagt. Prominenz wird es aber selbstverständlich trotzdem geben.
2: Es gibt sehr prominenten Besuch. Es kommt der Generalkonsul von Amerika aus München rüber. Es ist der Staatsminister Fabian Mehring dabei. Natürlich Premiere für unseren neuen Oberbürgermeister, Herrn Dr. Florian Freund. Und auch der zweite Bürgermeister ist vertreten, der Herr Dirk Wurm. Also wir sind gut aufgestellt.
0: Also ordentlich was los auf und um den Augsburger Herbstplärrer. Los geht's heute Abend um 16 Uhr. Fassanstich ist dann um 18 Uhr. Mal schauen, wie sich unser neuer Oberbürgermeister schlägt. Meine Kollegin Sarah Nägele sagt 3 Schläge. Genauso sage ich das auch. 3 Schläge ist, glaube ich, für den Einstand als Oberbürgermeister auch gar nicht so schlecht. Ist aber auch schon relativ hoch, die Messlatte. Eva Weber hat es mit 2 Schlägen auch schon geschafft und hat es aber auch schon geschafft, den Bierkrug vom Ministerpräsidenten zu zertrümmern. Wir sind gespannt. Morgen früh wisst ihr mehr. Ihr hört es hier bei Radio Augsburg, wie viel Schläge er gebraucht hat.
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18 Minuten nach 7. Guten Morgen, ihr hört Radio Augsburg, 18 Grad. Messen wir gerade am Radio Augsburg Studio zwischen Dom und Rathaus. 25 Grad werden es heute noch. Die Sonne scheint heute in der ersten Tageshälfte. Zweite Tageshälfte wird bewölkt. Da gibt es dann auch das ein oder andere Gewitter und ein paar Regenschauer.

0: 8:04. Guten Morgen.
1: Guten Morgen.
0: Ihr hört Radio Augsburg und bei uns geht's gleich ums Wasser.
1: Genau, Wassermangel war ja diesen Sommer ein Thema. Und wusstest du, dass wir aus Bayerisch-Schwaben schon lange Wasser nach Nordbayern abgeben?
0: Nein, das wusste ich nicht. Ich wusste, dass jetzt zum Wassermangel auch ein paar LKWs unterwegs waren mit Wasser.
1: Ja, das ist andere Baustelle, aber dieses Wasser geht über ja so Fernleitungen und tatsächlich hat es aber in diesem Sommer gar nicht mehr ausgereicht, was wir abgeben. Und dieses Netz soll jetzt erweitert werden. Aber mehr dazu gibt's in den Lokalnachrichten um 5:30.

0: Kim Carnes bei Radio Augsburg. Wir haben es genau 7:30. Guten Morgen.
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0: Heute Morgen mit Sarah Nägele.
4: Guten Morgen. Muss Bayerisch-Schwaben und die Region rund um Donauwörth bald mehr Wasser an Nordbayern abgeben? Veronika Götz mit den Details.
5: Schon seit Jahren wird Wasser von uns nach Nordbayern transportiert, da es dort traditionell wenig Niederschlag gibt. Eine sogenannte Fernwasserleitung transportiert das Wasser von Genderkingen bei Donauwörth, wo der Lech in die Donau mündet, nach Norden. Durch die allgemeine Trockenheit und den Wassermangel diesen Sommer waren die Fernwasserleitungen mehr als ausgelastet bzw. reichten nicht. Zusätzliche Leitungen sollen gebaut werden und bestehende lokale Leitungen auch untereinander verbunden werden, sodass eine Art bayernweites Wasserverteilnetz entsteht. Insgesamt rund 1200 Kilometer zusätzliche Leitungen sollen dafür gebaut werden, was über 5 Milliarden Euro kosten wird, so der Bayerische Rundfunk. Den Kampf ums Wasser sehen Experten als eines der gravierendsten Problemfelder der Zukunft.
4: Danke, Veronika. Der Flughafen Memmingen wächst und wird erweitert. So sollen Ausbauten im Obergeschoss des Terminals für zusätzliche Gates sorgen. Diese sollen insbesondere Passagieren aus dem Non-Schengen-Raum zugutekommen. Vor allem Einwanderer aus dem Balkangebiet nutzen den Memminger Flughafen, der viele entsprechende Ziele im Balkan anfliegt. Der Ausbau soll über 10 Millionen Euro kosten. Ungeachtet der Klimadebatte steigen die Flugpassagierzahlen an fast allen deutschen Flughäfen seit Jahren. Die Augsburger Panther eröffnen heute Abend die Heimspielsaison. Im Kurt-Frenzel-Stadion trifft das Team von Trainer Bill Peters um 19 Uhr auf den Schweizer Club EHC Kloten. Nach den Tests beim Dolomiten-Cup ist es der erste Auftritt vor heimischem Publikum. Verzichten müssen die Panther auf den verletzten Ryan Button. Am Sonntag geht es für Augsburg dann auswärts bei den Eisbären Regensburg weiter. Am kommenden Dienstag folgt ein Test gegen den SC Bern im schweizerischen Langenthal. 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
0: Dankeschön, Sarah. Heute Morgen messen wir immerhin schon 17 Grad in der Augsburger Altstadt, 18 Grad in Schwabmünchen. Es wird auch noch wärmer, 20, 25 Grad sogar werden es heute noch. Die Sonne, die scheint jetzt in der ersten Tageshälfte relativ häufig. In der zweiten Tageshälfte wird es dann eher nassgrau und gewittrig und vor allem auch verregnet.
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0: 7:58, die Straßen sind frei.
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0: In Lechhausen in der Neuburger Straße, auf der B17 Höhe Göggingen und in Hauenstetten in der Sportplatzstraße. Außerdem steht noch einer in Harthausen am Spielberg. Habt ihr noch was gesehen? Staus und Blitzer dürft ihr uns gerne melden. Die Nummer ins Studio ist die 0821 50 242 26.
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0: Mit dem Ordnungsamt ist ja nicht jeder hier in Augsburg befreundet. Ich persönlich hatte auch schon meine Probleme, die ich jetzt natürlich jetzt nicht, also A, nicht erzähle und B, nicht am Ordnungsamt-Mitarbeiter dann ausgelassen habe. Ich habe nämlich nicht gesehen, wenn er mir nachts um eins einen Strafzettel hingehängt hat. Ja, in Lechhausen, da gab es eine Beerdigung und da gab es dann für die Besucher der Beerdigung danach eine etwas böse Überraschung. Wir schauen uns das Ganze gleich an. Ich bin David Kempin, guten Morgen.
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0: Schönen guten Morgen, ihr hört Radio Augsburg, 7.43 Uhr haben wir es.
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0: In Lechhausen am Ostfriedhof gab es eine böse Überraschung für die Besucher einer Beerdigung. Über 50 Euro mussten die Besucher zum Teil blechen, weil sie ihr Auto auf einem Grünstreifen abgestellt hatten. Die Parkplätze des Friedhofs hätten wohl nicht gereicht. Die Betroffenen sind natürlich gar nicht begeistert und verlangen ein wenig mehr Taktgefühl, dass das Ordnungsamt bei so einer Beerdigung rumläuft, gehe gar nicht. Ordnungsreferent Frank Pinsch verteidigt aber das Vorgehen seiner Mitarbeiter. Es gäbe genug naheliegende Parkplätze. Die Mitarbeiter können nicht sehen, welches Auto zur Beerdigung gehört. Und eine Beerdigung entbinde nicht von Verkehrsregeln. Heiße Motoren auf trockenem Gras wären zudem im Sommer eine Brandgefahr. Aber insgesamt natürlich ein verständlicher Aufreger, würde ich mal behaupten.
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12 Minuten vor 8, das ist Radio Augsburg am Freitagmorgen. Auch Freitag lässt sich so gut sagen. 17 Grad messen wir aktuell in der Augsburger Innenstadt. 25 Grad werden es heute. Sonne in der ersten und Regen und Gewitter in der zweiten Tageshälfte.

0: Schönen guten Morgen, ihr hört Radio Augsburg. Wir haben es 7:07. Kanzler Merz hat sich in einer TV-Runde einen scharfen verbalen Schlagabtausch mit einer Kinderärztin geliefert. Was da genau los war, das hört ihr gleich in den Nachrichten um 8.
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3: 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Wir starten mit der traditionellen Eröffnungsfeier im Schaller Festzelt. Oberbürgermeister Florian Freund wird mit ein paar kräftigen Schlägen den Plärrer eröffnen. Denn um Punkt 18 Uhr wird Ozapft und bereits zur Eröffnung.

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1: Ich bin Sarah Nägele. Die Fraktionsgemeinschaft aus SPD, ÖDP und Volt im Augsburger Stadtrat fordert ein Sanierungskonzept für den Bergheimer Baggersee. Nachdem dort Blaualgen nachgewiesen wurden, hatte das Gesundheitsamt der Stadt Augsburg vor dem Baden gewarnt. Der SPD-Stadtrat Robert Kratsch kritisierte, dass Kommunen im Kampf gegen die Blaualge allein gelassen würden. Nach der Kritik der Freien Wähler an den geplanten 12 Regionalzugstreichungen zwischen Augsburg und München ab 2028 formiert sich nun auch unter den Pendlern Widerstand. Sie haben eine Petition gegen das Vorhaben der Bahn gestartet. Und nun zu weiteren Nachrichten aus Bayern, Deutschland und der Welt.
2: Ich bin Fabian Schaffer. Guten Morgen. Kanzler Merz hat sich in einer TV-Runde einen scharfen verbalen Schlagabtausch mit einer Kinderärztin geliefert. Die Ärztin aus Niedersachsen fragte den Kanzler bei RTL, warum er seinen Amtseid breche und menschenverachtende und zerstörerische Gesetze wie das Sparpaket bei den Gesundheitsausgaben erlasse.
3: Ich bin bereit, die Kritik anzunehmen. Aber uns nun und auch mir persönlich einen vorsätzlichen Bruch meines Amtseides vorzuwerfen, das ist schon ziemlich harter Tobak. Dass wir Probleme haben und dass wir die lösen müssen, einverstanden. Aber das geht so weit.
2: Harsche Kritik bekam Merz auch von einem Vater zu hören, der monierte, die Politik lasse Familien mit Kindern allein. Unionsfraktionsvize Müller will Kohlekraftwerke wieder dauerhaft ans Netz bringen. Der CDU-Politiker sagte der Wirtschaftswoche, Reservekraftwerke, die bisher nur bei Dunkelflauten ohne Wind und Sonne einspringen, sollten wieder ständig laufen. Grund seien die hohen Gaspreise wegen des Iran-Kriegs. So ließen sich Strompreise senken und Gas sparen. Kohle gilt als sehr klimaschädliche Art der Stromerzeugung. Bei der katastrophalen Sturzflut in der Gebirgsregion zwischen Nepal und China sind mehr als 470 Menschen ums Leben gekommen. Das teilten die Behörden mit. Mehr als 1500 wurden gerettet, darunter viele Verletzte. Mehr als 1400 Menschen gelten weiter als vermisst. Wegen der hohen Gefahr neuer Überflutungen haben die Rettungskräfte in Tibet ihre Suche nach Überlebenden vorerst gestoppt. Über Deutschland hat es heute früh eine partielle Mondfinsternis gegeben. Zu sehen war davon wegen dichter Wolken aber praktisch nichts. Das hat der Deutsche Wetterdienst mitgeteilt. Der Mond war um 4.34 Uhr in den Erdschatten eingetreten. Gewitter und Bewölkung versperrten aber fast überall die Sicht. Eine totale Mondfinsternis gibt es dann Ende 2028.
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4: 18 Grad messen wir heute Morgen in der Augsburger Innenstadt. 25 Grad werden's noch. Die Sonne scheint in der ersten Tageshälfte eigentlich recht kräftig. Trotzdem ist es irgendwie ziemlich bewölkt heute Morgen. In der zweiten Tageshälfte gibt's dann viele Wolken und auch das eine oder andere Gewitter und ein bisschen Regen.
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4: 8:03, die Straßen sind frei.
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4: Da ist wenig los heute Morgen. In Hauenstetten wird in der Sportplatzstraße geblitzt, in Göggingen in der Gabelsberger Straße, in Harbhausen am Spielberg und in Lechhausen in der Neuburger Straße. Wenn ihr noch was gesehen habt, dann meldet's gern unter der 0821 50 242 26.
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4: Was ein Wochenende steht da vor der Tür, Sarah. Heute großer Termin.
1: Pass an Stich, Plärrer.
4: Genau. Morgen ausruhen vom Plärrer.
1: Genau.
4: Wir haben ja Glück, weil der FC Augsburg spielt erst am Sonntag.
1: Juhu, da bin ich aber erleichtert.
4: Ja, am Sonntagnachmittag zu Hause sogar. Saisonauftakt in der Bundesliga gegen die Königsblauen. Gelsenkirchen, Schalke.
1: Wow, und wirst du hingehen?
4: Nein, ich bin nicht hier leider. Aber es gibt auch nur noch ganz wenig Tickets. Vielleicht kannst du ja noch hingehen. Wir sprechen jetzt auf jeden Fall gleich mal.
1: Vielleicht sollte ich das tun.
4: Ja, wir sprechen gleich mal, wie der FC Augsburg so vor der kommenden Bundesliga-Saison dasteht und was da uns so erwartet. Gleich in wenigen Minuten. Wir sind David Kempin.
1: Und Sarah Nägele.
4: Guten Morgen.
1: Guten Morgen.
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0: 10 Minuten nach 8. Guten Morgen.
1: Guten Morgen.
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0: Endlich geht's wieder los. Die Fußball-Bundesliga startet wieder und der FCA startet am Sonntag mit einem Heimspiel gegen die Königsblauen. Schalke kommt zu uns nach Augsburg. Bei mir im Studio sitzt Sarah Nägele. Sarah, du hast die Expertise, die Vorfreude, die ist schon groß, oder?
1: Absolut. So einen Traditionsgegner direkt zum Start auch noch nach Hause zu bekommen, ist ein Riesenglück. Schalke ist ja jetzt erst wieder aufgestiegen, das heißt, deren Fans werden richtig Stimmung machen und wir gewinnen den Auftakt hoffentlich. Und die nächsten Spiele sehen auch gut aus. Nächste Woche Sonntag bei der Eintracht in Frankfurt und dann kommt Leverkusen zu uns nach Hause, also knackige Gegner zum Start. Die Tickets gegen Schalke sind übrigens schon fast komplett vergriffen. Gegen Leverkusen gibt's noch ein paar Tickets.
0: Ja, das kann ich mir vorstellen, dass so ein Auftaktspiel gleich mal ausverkauft ist. Wie lief denn jetzt die Vorbereitung auf die kommende Saison?
1: Ja, mal so, würde ich sagen. Von den vielen Freundschaftsspielen hat der FC Augsburg nicht alle gewonnen. Das waren auch eher die Tests, um auch mal eine andere Mannschaft auf den Platz zu schicken. Wichtig ist vor allem das DFB-Pokalspiel letzte Woche. Da hat der FC Augsburg gegen Energie Cottbus gewonnen. Also außer Form ist die Mannschaft aktuell eigentlich nicht. Die letzten Jahre hat der FC Augsburg auch seinen Auftakt in die Bundesliga selten verloren. Letztes Jahr hatten wir ja unter Sandro Wagner einen Sieg.
0: Ja, einen der wenigen. Ich weiß noch, da war die Euphorie ganz groß. Wagner rettet uns. Hoffen wir am Sonntag auch auf 3 Punkte. Die Erwartungen, die sind ja hoch, oder?
1: Ja, wie immer eigentlich, würde ich sagen. Manuel Baum hat ja eigentlich nur kurzfristig übernommen, nachdem Wagner gekickt wurde. Aber er hat seinen Job so gut gemacht, dass er schon fast angefleht wurde, Trainer zu bleiben.
0: Man kennt's von der Arbeit, glaube ich. Wenn man seine Arbeit so gut macht, kriegt man immer mehr Arbeit. Deswegen sollte man eigentlich seine Arbeit schlecht machen. Aber schön, dass er seine Arbeit so gut gemacht hat.
1: Ja, auf jeden Fall. Und die Erwartungen an ihn sind jetzt schon relativ hoch. Letzte Saison hat er ja erst relativ spät übernommen. Da war das Kind leider zum Teil schon in den Brunnen gefallen. Diese Saison ist ja jetzt von Anfang an dabei. Da könnte es vielleicht noch knapper um Europa werden.
0: Vielleicht schaffen wir es ja auf einen europäischen Startplatz. Das wäre schön, wenn wir das noch erleben könnten. Dankeschön, Sarah, schön für den Überblick. Jetzt versagt
1: sehr
0: meine
1: gerne
0: Stimme. Sonntag, Anpfiff gegen Schalke, 17.30 Uhr. Ein paar Tickets gibt es noch, wenn ihr alleine sitzen wollt. Dann findet ihr, glaube ich, noch ein Plätzchen.

20 nach 8. Guten Morgen, ihr hört Radio Augsburg. Aktuell bei 19 Grad in der Augsburger Innenstadt. 25 Grad werden es noch. Die Sonne scheint heute Morgen ein bisschen und auch noch am Mittag, am Nachmittag. Da schwenkt das Wetter um. Es wird bewölkt, es gewittert, es regnet und das hält sich den ganzen Abend immer mal wieder. So ein paar trockene Stunden gibt's da noch. Ansonsten wird's recht ungemütlich heute in der zweiten Tageshälfte. Zum Fassanstich auf dem Augsburger Plärrer könnte es aber kurz ein klein wenig

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1: Wir haben es kurz vor 9:30. Guten Morgen.
2: Guten Morgen.
1: Ihr hört Radio Augsburg. Gleich um 9:30 gibt es Lokalnachrichten. Sarah, was geht denn ab in Augsburg?
2: Ja, ich habe das Gefühl, eben waren wir noch mitten in der Hitzewelle und jetzt ist der Sommer schon wieder.
1: Ja, wirkt so ein bisschen, als wirkt er fast vorbei, ja.
2: Ja, also die Freibadsaison neigt sich jetzt auch schon dem Ende zu. Warst du viel in den Augsburger Freibädern unterwegs?
1: In Augsburg war ich nicht einmal im Freibad, aber am Badesee immerhin.
2: Dann hast du nicht zu den Rekordzahlen beigetragen.
1: Shame on me.
2: Ja, aber anscheinend haben es ja genug andere Leute getan. Mehr dazu gibt's in den Lokalnachrichten um 9:30.

0: Wir haben es 8:30. Guten Morgen.
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7: Guten Morgen. In Augsburg geht die Freibadsaison langsam zu Ende. Das Freibad Lechhausen schließt bereits am kommenden Dienstag, dem 1. September. Bärenkellerbad, Familienbad und Fribbe bleiben noch bis zum 14. September geöffnet. Der heiße Sommer hat außerdem für sehr hohe Besucherzahlen in den Freibädern gesorgt. Ulrike Greifenberg vom Sport- und Bäderamt in Augsburg.
8: Ja, wir liegen jetzt bei knapp 200.000 Besuchenden und das ist schon eine Zahl, die höher ist als sonst oft in der gesamten Badesaison.
7: Das sind 40.000 mehr als im Vorjahr. Mit dem Ende der Freibadsaison startet die Hallenbadsaison. Am 15. September öffnen dann die Hallenbäder in Göggingen, Haunstetten und das Spickelbad. Das alte Stadtbad folgt am 19. September. Am Augsburger Hauptbahnhof sorgt eine neue Rampe derzeit bei vielen Reisenden für Verwirrung. Ab Dienstag wird der Zugang zur Eingangshalle neu geführt. Grund sind die anstehenden Bauarbeiten am Hausbahnsteig und an der südlichen Personenunterführung. Wie die Deutsche Bahn mitteilt, soll die Rampe während der Bauzeit eine sichere und vor allem barrierefreie Verbindung gewährleisten. Die südliche Seite des Vorplatzes wird künftig gesperrt. Reisende müssen den nördlichen Bereich nutzen. Die Bauarbeiten am Hausbahnsteig sollen im dritten Quartal 2027 abgeschlossen sein. Die südliche Unterführung bleibt voraussichtlich 5 Jahre gesperrt. Die Fraktionsgemeinschaft aus SPD, ÖDP und Volt im Augsburger Stadtrat fordert ein Sanierungskonzept für den Bergheimer Baggersee. Nachdem dort Blaualgen nachgewiesen wurden, hatte das Gesundheitsamt der Stadt Augsburg vor dem Baden gewarnt. Die Bakterien sind gefährlich für Menschen und Tiere, da sie gesundheitsschädliche Stoffe bilden können. Der SPD-Stadtrat Robert Kratsch kritisierte, dass Kommunen im Kampf gegen die Blaualge allein gelassen würden. Der Bergheimer Baggersee sei ein wichtiger Treffpunkt für die Menschen vor Ort und müsse schnellstmöglich wieder zugänglich gemacht werden. Die SPD-Landtagsabgeordnete Anna Rasehorn unterstützt das Anliegen und fordert finanzielle und fachliche Unterstützung bei Gewässeranalysen, Sanierungskonzepten und Maßnahmen wie der Entschlammung belasteter Seen von der Staatsregierung. 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
0: 20 Grad sind es mittlerweile schon in der Augsburger Altstadt. 25 Grad werden es noch in der ersten Tageshälfte heute. Viel Sonne in der zweiten Tageshälfte heute. Viel Wolken, Gewitter und auch Regenschauer.
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0: 4 Minuten nach 8:30. Die Straßen sind frei.
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0: Göggingen, Gabelsberger Straße, Haunstetten, Sportplatzstraße, Lechhausen, Neuburger Straße und ein bisschen außerhalb in Harthausen wird noch am Spielberg geblitzt. Habt ihr noch was gesehen? Staus und Blitzer dürft ihr uns gerne melden. Die Nummer ins Studio ist die 0821 50 242 26.
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0: Also der Prozess des Gute-Nachricht-des-Tages-Findens heute war ein relativ kurzer. Ich habe die Zeitung durchgeschaut, ich habe hier mal geguckt, ich habe unsere eigenen Meldungen, bin ich durchgegangen. Und dann ist mir eingefallen, die beste Nachricht heute ist ja eigentlich, was heute Abend passiert. Der Fassanstich auf dem Augsburger Plärrer. Wir sprechen gleich darüber. Ich bin David Kempin. Guten Morgen.
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0: 8.42 Uhr, guten Morgen.
1: Guten Morgen.
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0: Das kann heute nur eine Nachricht sein, Roland. Mhm. Wir haben diskutiert, aber ich habe gesagt, wenn wir was anderes als den Plärrer nehmen, dann werde ich närrisch. Ja. Der Herbstplärrer startet heute Abend um 18 Uhr, sticht Oberbürgermeister Florian Freund das erste Fass an. Ich habe die Sarah schon gefragt. Roland, was sagst du? Wie viel Schläge braucht er?
1: Anscheinend hat er ja ein bisschen heimlich geübt. Ich schätze mal, mit 2 Schlägen ist alles getan, dann läuft das erste Bier heute Abend.
0: 2, da ist die Messlatte schon sehr
1: 2.
0: Hoch. Ich habe 3 gesagt, Sarah hat auch 3 gesagt. Okay. Ich habe aber auch eher das Gefühl, dass vielleicht sogar was mit der Dichtung ist und es am Ende 15 Schläge und ein ganzer Boden voll Bier wird, bevor uns mal nicht herbeibeschwören.
1: Wir hoffen mal, dass es was voll ist, dass da überhaupt was drin ist.
0: Ja,
1: wissen wir auch nicht.
0: Ich bin heute Abend da, ich möchte dann auch nicht auf dem Trockenen sitzen.
1: Ja, genau.
0: Ich möchte schon auch was bekommen, wenn ich da schon bin. Auf jeden Fall ist dann um 21.45 Uhr das erste Feuerwerk und morgen um 12.30 Uhr startet dann auch der Plärrerumzug in der Maxstraße, morgen sogar mit ziemlich gutem Wetter, wie es
1: scheint. Aber ohne Söder.
0: Ohne Söder. Mhm. Kaum regiert die SPD in Augsburg, der Ministerpräsident nicht mehr die Mühe, nach Augsburg zu kommen. Ist ja auch schon irgendwie ein
1: Statement. Wer kommt dann? Wer ist dabei?
0: Ein amerikanischer Konsulat.
1: Okay.
0: Ja, gut. Mehr dazu dann um 7 Uhr und um 9 Uhr 10 hier bei Radio Augsburg. Da sprechen wir nochmal drüber.

0: Guten Morgen, ihr hört Radio Augsburg, 9:12 und wir werfen mal einen Blick aufs Wetter, das heute echt voll in Ordnung ist. Die Sonne, die scheint heute in der ersten Tageshälfte, 20 Grad messen wir gerade in der Augsburger Altstadt, bis zu 25 Grad werden es heute noch. Jetzt in der ersten Tageshälfte viel Sonne, in der zweiten Tageshälfte wird es dann wohl eher viel Regen und Gewitter, vor allem auch viele Wolken. Da wird es nicht ganz so schön, aber die nächsten zwei Tage sieht es dann auch wieder traumhaft aus.
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0: Vor neun. Guten Morgen, ihr hört Radio Augsburg. Der Winter steht vor der Tür und die Gasspeicher in Deutschland, die sind gerade mal knapp halb voll. Wir sprechen gleich darüber in den Nachrichten um neun.
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1: Ich bin Sarah Nägele. Der Flughafen Memmingen wird erweitert. Ausbauten im Obergeschoss des Terminals sollen für zusätzliche Gates sorgen. Diese sollen insbesondere Passagieren aus dem Non-Schengen-Raum zugutekommen. Aufgebaut ist er schon seit Tagen und heute Abend startet der Augsburger Herbstblärer. Fassanstich ist um 18 Uhr das erste Mal mit Oberbürgermeister Florian Freund. Morgen findet dann der traditionelle Festumzug mit Tausenden von Besuchern statt. Der Herbstblärer dauert 2 Wochen an. Und nun zu weiteren Nachrichten aus Bayern, Deutschland und der Welt.
2: Ich bin Fabian Schaffer, guten Morgen. Der norwegische König Harald ist im Alter von 89 Jahren gestorben. Das teilte das norwegische Königshaus mit. Damit ist sein Sohn Hakon der neue König von Norwegen. Harald saß mehr als 3 Jahrzehnte auf dem norwegischen Thron. Zuletzt hatte der älteste amtierende Monarch Europas wiederholt mit gesundheitlichen Problemen zu kämpfen. Die Grünen fordern die Bundesregierung angesichts der niedrigen Füllstände der Gasspeicher zum Handeln auf. Die Regierung müsse jetzt einen Gipfel zur Versorgungssicherheit mit Gas machen, sagt der Energiepolitiker Kellner. Fiona Reinert berichtet.
3: Die Lage sei ernst, da die Füllstände der Gasspeicher bei nur 52% lägen. Ohne schnelle Lösungen werde der Winter teuer für Industrie und Haushalte. Das Wirtschaftsministerium dagegen betont, dass im kommenden Winter keine Gasmangellage zu erwarten ist.
2: Mehr als 11 Jahre nach dem Absturz einer Germanwings-Maschine in den französischen Alpen beginnt heute in Braunschweig ein neuer Schmerzensgeldprozess. Hinterbliebene fordern jeweils bis zu 110.000 Euro vom Staat. Nach ihrer Überzeugung ist die Flugtauglichkeit des Co-Piloten, der den Absturz mit 150 Toten absichtlich herbeiführte, nicht ausreichend überwacht worden. 200-Meter-Europameister Owen Anser akzeptiert eine 4-jährige Sperre nicht und hat ein Disziplinarverfahren beim deutschen Sportschiedsgericht beantragt. Die Sperre hatte die nationale Anti-Doping-Agentur vorgeschlagen. Sie wirft Anser vor, einen Dopingtest verweigert zu haben. Der bestreitet das.
0: 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Und jetzt zum Wetter.
4: 21 Grad heute Morgen in der Augsburger Altstadt, 25 Grad werden es noch. Die Sonne scheint jetzt gerade recht freundlich. Das ändert sich heute Mittag aber schlagartig und dann kommt eine große Regenwolke auf uns zu. Gewitter gibt's wohl auch noch, so gegen 14, 15 Uhr. Danach noch Regen und später am Abend auch noch mal ein bisschen Regen. Zwischendrin könnte es trocken, aber nicht mehr sonnig werden.
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4: 9:03, guten Morgen auf die Straßen. Aktuell keine Störungsmeldungen.
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4: In Gersthofen neu dazugekommen in der Ludwig-Hermann-Straße. Dankeschön, Marie, fürs Melden. Dann noch in Friedberg bzw. Harthausen am Spielberg, Lechhausen-Neuburger Straße, Pfersee-Fröbel-Straße, Göckingen-Gabelsberger Straße und die Sportplatzstraße in Haunstetten. Das Ganze findet ihr nochmal übersichtlich auf radioaugsburg.de und in der Radio Augsburg-App. Und wer noch was gesehen hat, darf es gerne melden. Die Nummer ins Studio ist die 0821 50 242 26.
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4: Ich sammle ja gerade Tipps, wie viel Schläge unser neuer Herr Oberbürgermeister heute Abend braucht auf dem Plärrer. Ich habe Roland gefragt, was denkst du, was der gesagt hat?
1: Er hat 5 gesagt.
4: Nee, 2. Der ist aber schon sehr überzeugt von Florian Freund. Mal schauen.
1: Sehr optimistisch.
4: Heute Abend um 18 Uhr sehen wir es. Wir werden alle laut mitzählen und morgen früh hört ihr dann hier direkt bei uns, wie viele Schläge unser Florian Freund gebraucht hat, um den Plärrer zu eröffnen. Wir sprechen gleich über die Eröffnung und was so ansteht.
1: Wunderbar.
4: Wir sind David Kempin
1: und Sarah Nägele.
4: Guten Morgen.
1: Guten Morgen.
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0: 12 nach 9, ihr hört Radio Augsburg. Einen schönen Freitagmorgen wünsche ich euch. Ich habe schon ziemlich zappelige Beine und das liegt nicht nur am Kaffee, den ich heute getrunken habe. Heute Nachmittag geht es los, der Augsburger Herbstplärrer startet und um 18 Uhr sticht Oberbürgermeister Florian Freund das erste Fass an. Dann gibt es über 2 Wochen ausgelassene Stimmung auf dem Plärrergelände. Die Vorfreude steigt nicht nur bei uns. Martin Schenkelberg, der Volksfestreferent.
1: Also ich freue mich einmal riesig auf die Eröffnung. Da ist der neue Oberbürgermeister Dr. Florian Freund dabei. Da sind wir sehr gespannt, wie er sich schlägt beim Fassanstich. Und natürlich ist für mich auch der Plärrerumzug ein richtiges Highlight. Da bin ich bisher jedes Jahr mitgelaufen. Und ich finde es ganz toll, dass wir von der Innenstadt einfach zum Festgelände miteinander spazieren, marschieren und damit auch ein Stück weit den Plärrer nochmal zusätzlich eröffnen.
0: Der Plärrerumzug ist ein gutes Stichwort. Der steht morgen Mittag an. Um 12.30 Uhr geht's in der Maxstraße los. Organisiert wird der Umzug seit Jahren von Andreas Schlachter und der freut sich auf
2: eine bunte Vielfalt wie die ganzen anderen Jahre. Sehr viele Teilnehmer, also 94 Gruppen bei 2100 Teilnehmern.
0: Kaum regiert in Augsburg ein SPD-Bürgermeister, fällt der prominente Besuch aus München weg. Sowohl Ministerpräsident Markus Söder als auch Wirtschaftsminister Hubert Aiwanger haben für den Umzug, wie man da so schön sagt, obgesorgt. Prominenz wird es aber selbstverständlich trotzdem geben.
2: Es gibt sehr prominenten Besuch. Es kommt der Generalkonsul von Amerika aus München rüber. Es ist der Staatsminister Fabian Mehring dabei. Natürlich Premiere für unseren neuen Oberbürgermeister, Herrn Dr. Florian Freund. Und auch der zweite Bürgermeister ist vertreten, der Herr Dirk Wurm. Also wir sind gut aufgestellt.
0: Also ordentlich was los auf und um den Augsburger Herbstplärrer. Los geht's heute Abend um 16 Uhr. Fassanstich ist dann um 18 Uhr. Mal schauen, wie sich unser neuer OB wortwörtlich schlägt, wie viele Schläge er braucht für das erste Fassbier. Ich sag 3.
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17 Minuten nach 9. Guten Morgen. Ihr hört Radio Augsburg. 22 Grad messen wir aktuell. 25 Grad werden es heute noch in der Augsburger Innenstadt. Die Sonne scheint jetzt heute früh noch ein bisschen bis in den Mittag hinein. Dann dreht sich das Wetter. Viele Wolken, viel Regen und auch das eine oder andere Gewitter ab 14 Uhr.

0: 5 Minuten vor 9:30, guten Morgen.
1: Guten Morgen.
0: Hier hat Radio Augsburg, gleich gibt's wieder Lokalnachrichten mit dir, Sarah. Um was geht's denn?
1: Ja, Fernwärme kennen wir alle, oder?
0: Mhm.
1: Wusstest du, dass es auch Fernwasser gibt?
0: Das funktioniert dann wahrscheinlich ähnlich. Große Rohre und da
1: genau.
0: Fließt
1: und
0: Wasser durch.
1: Bayerisch, ich gehe davon aus, technisch bin ich da jetzt nicht so sehr sicher, aber Bayerisch Schwaben, also unsere Region, gibt schon lange Wasser an Nordbayern ab, weil es da weniger Niederschlag gibt. Und diesen Sommer war das jetzt aber auch nicht mehr ausreichend. Und deswegen sollen da die Kapazitäten ausgebaut werden.
0: Noch eine zweite Pipeline.
1: Ganz
0: Nord
1: genau.
0: Stream 2, Bayern Stream 2 quasi.
1: Sozusagen. Mehr dazu in den Lokalnachrichten.

0: Wir haben es kurz vor 9:30. Guten Morgen.
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6: Guten Morgen. Muss Bayerisch-Schwaben und die Region rund um Donauwörth bald mehr Wasser an Nordbayern abgeben? Veronika Götz mit den Details.
7: Schon seit Jahren wird Wasser von uns nach Nordbayern transportiert, da es dort traditionell wenig Niederschlag gibt. Eine sogenannte Fernwasserleitung transportiert das Wasser von Genderkingen bei Donauwörth, wo der Lech in die Donau mündet, nach Norden. Durch die allgemeine Trockenheit und den Wassermangel diesen Sommer waren die Fernwasserleitungen mehr als ausgelastet bzw. reichten nicht. Zusätzliche Leitungen sollen gebaut werden und bestehende lokale Leitungen auch untereinander verbunden werden, sodass eine Art bayernweites Wasserverteilnetz entsteht. Insgesamt rund 1200 Kilometer zusätzliche Leitungen sollen dafür gebaut werden, was über 5 Milliarden Euro kosten wird, so der Bayerische Rundfunk. Den Kampf ums Wasser sehen Experten als eines der gravierendsten Problemfelder der Zukunft.
6: Danke, Veronika. Der Flughafen Memmingen wächst und wird erweitert. So sollen Ausbauten im Obergeschoss des Terminals für zusätzliche Gates sorgen. Diese sollen insbesondere Passagieren aus dem Non-Schengen-Raum zugutekommen. Vor allem Einwanderer aus dem Balkangebiet nutzen den Memminger Flughafen, der viele entsprechende Ziele im Balkan anfliegt. Der Ausbau soll über 10 Millionen Euro kosten. Ungeachtet der Klimadebatte steigen die Flugpassagierzahlen an fast allen deutschen Flughäfen seit Jahren. Die Augsburger Panther eröffnen heute Abend die Heimspielsaison. Im Kurt-Frenzel-Stadion trifft das Team von Trainer Bill Peters um 19 Uhr auf den Schweizer Club EHC Kloten. Nach den Tests beim Dolomiten-Cup ist es der erste Auftritt vor heimischem Publikum. Verzichten müssen die Panther auf den verletzten Ryan Button. Am Sonntag geht es für Augsburg dann auswärts bei den Eisbären Regensburg weiter. Am kommenden Dienstag folgt ein Test gegen den SC Bern im schweizerischen Langenthal. 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
0: Dankeschön, Sarah. 22 Grad messen wir aktuell in Augsburg am Rathaus. 25 Grad werden es. Die Sonne scheint gerade. Der Himmel ist relativ klar. Das bleibt aber leider nicht so. Ziemlich viele Wolken kommen auf uns zu und auch ziemlich viele Regenwolken. Es wird ganz ungemütlich in der zweiten Tageshälfte. Da wird es grau, es gewittert, es regnet. Das Ganze bei, wie gesagt, bis zu 25 Grad heute. Die nächsten Tage sieht's besser aus. Die Temperaturen bleiben gleich, aber die Sonne kommt mehr raus und die Wolken, die bleiben weg.
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0: 9:50. Guten Morgen auf die Straßen, alles frei.
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0: In Gersthofen, in der Ludwig-Hermann-Straße, Lechhausen-Neuburger Straße, Haunstetten-Sportplatzstraße. Dann haben wir noch einen in Eurasburg in der Hauptstraße und im Fersee in der Fröbelstraße. Alle Blitzer findet ihr auf radioaugsburg.de und in der Radio Augsburg-App.
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0: Es ist ein Fest, also nicht nur ein Fest, was am Wochenende ansteht. Und es ist ein Fest, dass das Wochenende ansteht. Endlich Freitag, endlich paar freie Tage in den nächsten Tagen. Mal wieder ausschlafen, ich hoffe, ihr könnt ausschlafen. Und wir schauen gleich, was wir in den nächsten Tagen so machen können. Ich bin David Kempin, guten Morgen.
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0: 9.42 Uhr. Guten Morgen.
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0: Heute öffnet der Augsburger Herbstplärrer. Erstmals wird unser neuer Oberbürgermeister Florian Freund das Fass anstechen um 18 Uhr im Schallerzelt. Gegen 21.45 Uhr gibt es dann noch ein großes Feuerwerk. Der Plärrer, der geht dann bis Sonntag, den 13. September. Play me I'm yours. Play me Augsburg feiert 10-Jähriges. Die bunten Klaviere stehen aktuell wieder verteilt in der Augsburger Innenstadt und laden zum Spielen ein. Auf dem Stadtmarkt in Augsburg wird morgen das Fischerfest gefeiert. Von 10 bis 14 Uhr gibt es zahlreiche Fischgerichte und Live-Musik. Rock der 80er und 90er mit der Band Stonehenge gibt es morgen in Schwabmünchen. Die sechsköpfige Cover-Rock-Band begeistert durch satten Sound mit vierstimmigen Gesang. Los geht's um 19.30 Uhr in Schwabmünchen im Rathausgarten. Am Sonntag lädt das Museum Oberschönenfeld Blasmusikfreunde und Liebhaber der Keramikkunst gleichermaßen ein. Um 10.30 Uhr spielen die Aretsrieder Musikanten im Rahmen der aktuellen Sonderausstellung mehr als Blasmusik in Schwaben auf. Um 15 Uhr gibt es dann eine Führung durch die aktuelle Ausstellung Faszination Keramik, Gefäß, Skulptur, Installation. Und am Sonntag dreht sich wieder der Ball. Das erste Heimspiel für den FC Augsburg steht auf dem Programm. Zu Gast sind die Gelsenkirchener, die Königsblauen, Schalke 04. Anpfiff in der WWK Arena ist um 17.30 Uhr. Es gibt noch ein paar Resttickets und hoffentlich 3 Punkte für unseren FC Augsburg. Und noch mehr Veranstaltungstipps gibt's wie immer auf radioaugsburg.de.
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0: 13 Minuten vor 10. Ihr hört Radio Augsburg. Schönen guten Morgen. Kurzer Blick aufs Wetter. Das sieht jetzt noch in Ordnung aus. 23 Grad und die Sonne kommt immer mal wieder raus. Heute Abend zur Plärreröffnung wird es dann nass und regnerisch. Gewittern soll es auch noch zwischendrin mal. Es könnte sein, dass in dem Moment, wo unser neuer Oberbürgermeister Florian Freund das erste Fass ansticht, dass da entweder ganz heroisch ein Blitz kommt oder dass es vielleicht sogar in dem Moment trocken ist. Ansonsten sieht es heute in der zweiten Tageshälfte sehr ungemütlich aus. Die nächsten zwei Tage, also das restliche Wochenende, ist dann aber wieder schön.
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0: 8 Minuten vor 10. Guten Morgen, ihr hört Radio Augsburg. Wir werfen gleich einen Blick ins norwegische Königshaus. Der norwegische König Harald ist nämlich im Alter von 89 Jahren in Oslo gestorben. Mehr dazu gleich in den Nachrichten um 10.
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1: Ich bin Sarah Nägele. Die Fraktionsgemeinschaft aus SPD, ÖDP und Volt im Augsburger Stadtrat fordert ein Sanierungskonzept für den Bergheimer Baggersee. Nachdem dort Blaualgen nachgewiesen wurden, hatte das Gesundheitsamt der Stadt Augsburg vor dem Baden gewarnt. Der SPD-Stadtrat Robert Kratsch kritisierte, dass Kommunen im Kampf gegen die Blaualge allein gelassen würden. Nach der Kritik der Freien Wähler an den geplanten 12 Regionalzugstreichungen zwischen Augsburg und München ab 2028 formiert sich nun auch unter den Pendlern Widerstand. Sie haben eine Petition gegen das Vorhaben der Bahn gestartet. Und nun zu weiteren Nachrichten aus Bayern, Deutschland und der Welt.
2: Ich bin Fabian Schaffer. Er war der älteste regierende Monarch Europas und hatte in den vergangenen Jahren immer wieder mit Krankheiten zu kämpfen. Jetzt ist der norwegische König Harald im Alter von 89 Jahren in Oslo gestorben. Er sei friedlich eingeschlafen, teilte das Königshaus mit. Sein Sohn Hakon erbt nun den Thron. Nach dem US-Prozess gegen Meta fordern Verbraucherschützer auch für Deutschland strengere Social-Media-Regeln. Schutzmaßnahmen wie Zeitlimits könnten den Nutzungsdruck von Minderjährigen verringern, so die Chefin des Bundesverbands der Verbraucherzentralen POP. Das reiche aber nicht aus. Fiona Reinert berichtet.
3: Es dürfe nicht das Ziel sein, Kindern einfach nur Nutzungsgrenzen zu setzen. Stattdessen brauche es Plattformen, die von vornherein sicher sind und wo Kinder und Jugendliche geschützt werden, anstatt sie Algorithmen auszusetzen, die darauf ausgelegt sind, ihre Aufmerksamkeit möglichst lange zu binden. Hintergrund des Ganzen ist ein Prozess um Social-Media-Sucht in den USA.
2: Bauministerin Hubertz hält einen Mietendeckel, wie ihn die Linke fordert, für unrealistisch. Der SPD-Politikerin fehlten dafür Mehrheiten und Praktikabilität. Die Linke hatte gestern ein Modell mit Mietenstopp und lokal unterschiedlichen Obergrenzen vorgestellt. Hubertz fordert stattdessen faire Marktregeln und mehr Wohnungsangebot, da bezahlbarer Wohnraum fehle. Sprinter Unanza akzeptiert die von der NADA vorgeschlagene 4-Jahressperre nicht und verlangt ein Disziplinarverfahren vor dem deutschen Sportschiedsgericht. Ihm wird vorgeworfen, im Juli einen Dopingtest verweigert zu haben, was er bestreitet. Der EM-Sieger über 200 Meter hat seine Saison bereits gestern wegen einer Verletzung beendet.
0: 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Und jetzt zum Wetter.
4: Ja, und das Wetter, das ist ein bisschen wechselhaft heute. Noch haben wir Sonne-Sonne-Wolken-Mix, aber dann am Nachmittag spätestens, da kommen dann ein paar mehr Wolken und die bringen Regen oder auch Gewitter. 25 Grad haben wir heute 25 Grad haben wir heute maximal. So, kleiner Sprachfehler. In der Nacht, da kann es auch immer wieder regnen. In der Nacht, da fallen die Temperaturen bis auf 15 Grad. Und dann am morgigen Samstag und am Sonntag, da ist es aber größtenteils sonnig. Und die Werte liegen um die 25 Grad.
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5: 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Geblitzt wird gerade in Augsburg in der Rumplerstraße und in Augsburg in der Fröbelstraße. Fehlt noch was? Staus und Blitzer könnt ihr uns gerne per WhatsApp zuschicken an die 0821 50 242 26. 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
4: Endlich geht's wieder los. Die Fußball-Bundesliga, die startet wieder. Und der FCA, der startet am Sonntag mit einem Heimspiel gegen die Königsblauen. Und da schauen wir nochmal genauer drauf. Ich bin Veronika Götz ab Richtung Wochenende.

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0: Radio Augsburg auf dem Weg, auf dem Highway ins Wochenende. Schön, dass ihr dabei seid. Endlich geht's wieder los. Die Fußball-Bundesliga, die startet wieder und der FCA, der startet am Sonntag mit einem Heimspiel gegen die Königsblauen. Bei mir im Studio ist jetzt David Kempin. David, die Vorfreude ist schon groß, oder?
1: Ja, absolut. Die ist riesig. So ein Traditionsgegner direkt zum Start ist auch noch echt ein Segen, dass man den nach Hause bekommt. Schalke ist ja jetzt erst wieder aufgestiegen. Das heißt, deren Fans werden richtig, richtig Stimmung machen am Sonntag und wir gewinnen den Auftakt hoffentlich. Und die nächsten Spiele sehen auch ganz gut aus. Nächste Woche Sonntag bei der Eintracht in Frankfurt und dann kommt Leverkusen zu uns nach Hause. Also knackige Gegner zum Start. Die Tickets gegen Schalke sind auch fast komplett schon vergriffen. Wer alleine sitzen will, kriegt noch was. Gegen Leverkusen gibt's sogar noch ein paar Resttickets.
0: Wer alleine sitzen will, sehr schön. Wie lief denn jetzt die Vorbereitung auf die kommende Saison?
1: Ja, mal so, mal so. Also von den vielen Freundschaftsspielen hat der FC Augsburg nicht alle gewonnen. Das waren ja aber auch eher Tests, um auch mal eine andere Mannschaft auf den Platz zu schicken. Wichtig ist vor allem das DFB-Pokalspiel letzte Woche. Das hat der FC Augsburg gegen Energie Cottbus ja mit 2:0 gewonnen. Also außer Form ist die Mannschaft aktuell eigentlich nicht. Die letzten Jahre hat der FC Augsburg auch seinen Auftakt in die Bundesliga selten verloren. Letztes Jahr hatten wir ja unter Sandro Wagner diesen einen der wenigen Siege.
0: Einen der wenigen. Hoffen wir am Sonntag auch auf 3 Punkte. Die Erwartungen, die sind ja einigermaßen hoch.
1: Ja, wie immer. Also Manuel Baum hat ja eigentlich nur kurzfristig übernommen, nachdem Wagner gekickt wurde. Aber er hat seinen Job so gut gemacht, dass er fast schon angefleht wurde, Trainer zu bleiben. Das ist wie in der Arbeit. Wenn man seine Arbeit halt leider so gut macht, dann muss man halt auch noch mehr machen. Ja, und die Erwartungen an ihn, die sind schon relativ hoch. Letzte Saison hatte er ja relativ spät erst übernommen. Da war das Kind zum Teil schon in den Brunnen gefallen. Diese Saison ist er von Anfang an dabei. Dann könnte es vielleicht noch knapper werden um Europa.
0: Ja, da sind wir mal gespannt. Dieses Wochenende geht's los, die Bundesliga-Saison. Die einen finden es richtig gut, die anderen finden es auch gut, sagen wir
1: ich
0: mal so.
1: Ich finde es richtig gut.
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0: Take Me Tonight. Ja, noch, liebe Hörer, ist es aber nicht so weit. Noch sind wir hier tagsüber dabei und mit Nachrichten zum Beispiel. Zum Beispiel mit den Lokalnachrichten um 5:30. Und die hat Sarah Nägele heute für uns.
1: Die Arbeitslosenzahlen in Augsburg sind im August stark gestiegen. Warum das jedoch nicht ungewöhnlich ist, erfahrt ihr in den Lokalnachrichten um 5:30.

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1: Ich bin Sarah Nägele. Heute Abend startet der Augsburger Herbstblärer. Fassanstich ist um 18 Uhr, das erste Mal mit dem neuen Oberbürgermeister. Volksfestreferent Martin Schenkelberg.
2: Also ich freue mich einmal riesig auf die Eröffnung. Da ist der neue Oberbürgermeister Dr. Florian Freund dabei. Da sind wir sehr gespannt, wie er sich schlägt beim Fassanstich. Und natürlich ist für mich auch der Blärer Umzug ein richtiges Highlight. Da bin ich bisher jedes Jahr mitgelaufen.
1: Tausende Menschen werden zu diesem Festumzug erwartet. Währenddessen kommt es zwischen 11.30 Uhr und 14.30 Uhr zu Umleitungen und Einschränkungen bei mehreren Bus- und Tramlinien. Ein weiteres Highlight heute Abend ist das Eröffnungsfeuerwerk um 21.45 Uhr. Zwei weitere folgen an den kommenden Freitagabenden. Der Augsburger Blärer dauert 2 Wochen an. Die Zahl der Arbeitslosen in Augsburg ist im August um 1.147 Personen angestiegen. Dieser starke Anstieg ist allerdings nicht ungewöhnlich, da sich viele Jugendliche zum Ende des Schuljahres und zum Ausbildungsende arbeitssuchend melden. Da sich die Firmen vermehrt in den Betriebsferien befinden, sei frühestens im September mit einer Rückgang der Arbeitslosigkeit zu rechnen, teilte das Arbeitsamt in einer Aussendung mit. Derzeit sind im Bezirk der Agentur für Arbeit in Augsburg, der die Stadt und die Landkreise Augsburg und Eichach-Friedberg umfasst, 20.800 Menschen arbeitslos gemeldet. Davon fallen 12.742 auf die Stadt Augsburg. Nach der Kritik der Freien Wähler an den geplanten Regionalzugstreichungen zwischen Augsburg und München ab 2028 formiert sich nun auch unter den Pendlern Widerstand. In einer Petition fordern sie den Erhalt der bestehenden Verbindungen. Nach den derzeit bekannten Planungen sollen 12 Regionalzugverbindungen zwischen Augsburg und München entfallen, darunter Verbindungen in den Hauptverkehrszeiten morgens und nachmittags. Als Grund nennt die Bahn Kapazitätsengpässe auf dem Münchner Zulauf. Gleichzeitig sind zusätzliche Kapazitäten für den Fernverkehr vorgesehen. Kapazitätsengpässe müssten aber durch bessere Infrastruktur und intelligente Planung gelöst werden, nicht durch die Streichung stark nachgefragter Pendlerzüge, heißt es in der Petition. 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
3: Und das Wetter, das ist heute ein bisschen gemischt. Vormittags oder jetzt haben wir eben gerade noch so einen Sonne-Wolken-Mix und dann gegen Nachmittag schlägt das Wetter aber ein bisschen um. Es kann regnen, es kann sogar gewittern. 25 Grad haben wir heute maximal. In der Nacht fallen die Temperaturen auf 10 Grad weniger, auf 15 Grad. Auch in der Nacht kann es immer wieder regnen. Am Samstag und am Sonntag, da scheint größtenteils die Sonne bei um die 25 Grad maximal.
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4: 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Geblitzt wird gerade in Augsburg in der Rumplerstraße und in Augsburg in der Fröbelstraße. Fehlt noch was? Staus und Blitzer könnt ihr uns gerne per WhatsApp zuschicken an die 0821 50 242 26. 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
3: Im Augsburger Stadtteil Lechhausen haben Besucher einer Beerdigung Strafzettel bekommen. Und zwar ja, so um die 50 Euro, weil sie ihr Auto ins Parkverbot gestellt haben vom Friedhof. Und nach der Beerdigung dann, yay, Knöllchen am Scheibenwischer. Wir schauen gleich mal genauer drauf und ihr könnt euch schon mal überlegen, wie ihr das so findet. Ich bin Veronika Götz.

0: Radio Augsburg am Freitag. Ungefähr 10.40 Uhr ungefähr. Das heißt, Zeit für
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0: Und wir schauen ins Augsburger Viertel Lechhausen. Da gab es am Ostfriedhof eine böse Überraschung für die Besucher einer Beerdigung. Über 50 Euro mussten die zum Teil blechen, weil sie ihr Auto auf einem Grünstreifen abgestellt hatten. Die Parkplätze des Friedhofs hätten wohl nicht gereicht, so die Besucher. Die Betroffenen sind natürlich gar nicht begeistert und verlangen ein wenig mehr Taktgefühl. Ordnungsreferent Frank Pinsch dagegen verteidigt das Vorgehen seiner Mitarbeiter. Es gäbe genügend naheliegende Parkplätze, also nicht am Friedhof, aber in der Nähe. Die Mitarbeiter könnten nicht sehen, welches Auto zur Beerdigung gehört und welche nicht. Und eine Beerdigung entbinde überhaupt nicht von Verkehrsregeln. Heiße Motoren auf trockenem Gras wären zudem im Sommer einfach eine Brandgefahr.
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1: Ich bin Sarah Nägele. Der Flughafen Memmingen wird erweitert. Ausbauten im Obergeschoss des Terminals sollen für zusätzliche Gates sorgen. Diese sollen insbesondere Passagieren aus dem Non-Schengen-Raum zugutekommen. Aufgebaut ist er schon seit Tagen und heute Abend startet der Augsburger Herbstklärer. Fassanstich ist um 18 Uhr das erste Mal mit Oberbürgermeister Florian Freund. Morgen findet dann der traditionelle Festumzug mit Tausenden von Besuchern statt. Der Herbstblärer dauert 2 Wochen an. Und nun zu weiteren Nachrichten aus Bayern, Deutschland und der Welt.
2: Ich bin Fabian Schaffer. Die Zahl der Arbeitslosen in Bayern ist im August im Vergleich zum Juli um rund 16.000 auf etwas mehr als 334.000 gestiegen. Vor einem Jahr waren es über 7.100 Arbeitslose weniger, teilte die Regionaldirektion der Bundesagentur für Arbeit in Nürnberg mit. Die Arbeitslosenquote stieg im August demnach um 0,2 Prozentpunkte auf 4,3% und liegt damit 0,1 Prozentpunkte höher als vor einem Jahr. Er war der älteste regierende Monarch Europas und hatte in den vergangenen Jahren immer wieder mit Krankheiten zu kämpfen. Jetzt ist der norwegische König Harald im Alter von 89 Jahren gestorben. Sigrid Harms berichtet aus Oslo.
3: König Harald war ein Monarch der alten Schule. Abdanken kam für ihn nicht in Frage. Wir halten durch bis zum Bitter End, war sein Motto. Auch wenn es ihm gesundheitlich immer schlechter ging. Er war ein König zum Anfassen, reiste bis ins kleinste Dorf, schüttelte Hände und hörte zu.
2: Die Grünen fordern die Bundesregierung angesichts der niedrigen Füllstände der Gasspeicher zum Handeln auf. Die Regierung müsse jetzt einen Gipfel zur Versorgungssicherheit mit Gas machen, sagte Energiepolitiker Kellner. Es sei frustrierend, schon wieder über leere Gasspeicher sprechen zu müssen, aber die Lage sei ernst. Die Füllstände der Gasspeicher liegen bei nur 52%. Der FC Bayern und der VfB Stuttgart eröffnen am Abend in München die 64. Saison der Fußball-Bundesliga. Anstoß ist um 20.30 Uhr. Der amtierende deutsche Meister und Pokalsieger Bayern München geht als Favorit in die neue Spielzeit.
0: 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Und jetzt zum Wetter.
4: Ja, und noch scheint ein bisschen die Sonne in Augsburg und der Region, aber der Himmel zieht jetzt immer mehr zu und gegen Nachmittag bringt er dann auch Regen und teils sogar Gewitter. Trotzdem werden es heute maximal 25 Grad und in der Nacht, da fällt das Thermometer dann bis auf 15 Grad. Auch in der Nacht kann es immer wieder regnen. Am morgigen Samstag und am Sonntag ist es dann aber größtenteils sonnig. Die Werte, die liegen dann wieder bei um die 25 Grad.
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5: 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Geblitzt wird gerade in Friedberg am Spielberg und in Augsburg in der Neuburger Straße. Fehlt noch was? Staus und Blitzer könnt ihr uns gerne per WhatsApp zuschicken. An die 0821 50 242 26. 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
4: Wir haben es schon gerade gehört, der Plärrer, der startet heute Nachmittag genauer gesagt. Und wir schnacken gleich noch ein bisschen so über die Eröffnung. Es ist ja zum Beispiel spannend, wie viel Schläge braucht Oberbürgermeister Florian Freund für den Fassanstieg und Fassanstich, Hilfe. Und ja, Ministerpräsident Markus Söder, der hat natürlich prompt seinen Besuch dieses Jahr abgesagt. Kaum regierten SPD-Bürgermeister in Augsburg. Unglaublich, ich bin Veronika Götz und gleich mehr zum Plärrereröffnung heute.

0: Relaxte Musik zum Wochenende hier bei Radio Augsburg. Der Herbstblätter, der startet um 18 Uhr, sticht heute Oberbürgermeister Florian Freund das erste Fass an. Und dann gibt's über zwei Wochen ausgelassene Stimmung auf dem Blätter-Gelände. Die Vorfreude steigt nicht nur bei uns. Martin Schenkelberg, Volksfestreferent.
1: Also ich freue mich einmal riesig auf die Eröffnung. Da ist der neue Oberbürgermeister Dr. Florian Freund dabei. Da sind wir sehr gespannt, wie er sich schlägt beim Fassanstich. Und natürlich ist für mich auch der Plärrer Umzug ein richtiges Highlight. Da bin ich bisher jedes Jahr mitgelaufen. Und ich finde es ganz toll, dass wir von der Innenstadt einfach zum Festgelände miteinander spazieren, marschieren und damit auch ein Stück weit den Plärrer nochmal zusätzlich eröffnen.
0: Der Plärrer-Umzug ist ein gutes Stichwort. Der steht morgen Mittag an. Um 12.30 Uhr geht's in der Maxstraße los. Organisiert wird der Umzug seit Jahren von Andreas Schlachter und der freut sich auf
2: eine bunte Vielfalt wie die ganzen anderen Jahre. Sehr viele Teilnehmer, also 94 Gruppen bei 2.100 Teilnehmern.
0: Kaum regiert in Augsburg ein SPD-Bürgermeister, fällt der prominente Besuch aus München weg. Sowohl Ministerpräsident Markus Söder als auch Wirtschaftsminister Hubert Aiwanger haben für den Umzug abgesagt. Prominenz gibt's aber selbstverständlich dennoch.
2: Es gibt sehr prominenten Besuch. Es kommt der Generalkonsul von Amerika aus München rüber. Es ist der Staatsminister Fabian Mehring dabei. Natürlich Premiere für unseren neuen Oberbürgermeister, Herrn Dr. Florian Freund. Und auch der zweite Bürgermeister ist vertreten, der Herr Dirk Wurm. Also wir sind gut aufgestellt.
0: Also ordentlich was los auf und um den Augsburger Herbstblätter. Los geht's wie gesagt heute Abend um 16 Uhr. Fassanstich ist dann um 18 Uhr. Mal schauen, wie sich unser neuer OB schlägt.
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0: Ihr hört Radio Augsburg am Freitag. Gleich ist es halb, da kommen die Lokalnachrichten und die hat heute Sarah Nägele für uns.
1: Die Arbeitslosenzahlen in Augsburg sind im August stark gestiegen. Warum das jedoch nicht ungewöhnlich ist, erfahrt ihr in den Lokalnachrichten um halb.

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1: Ich bin Sarah Nägele. Heute Abend startet der Augsburger Herbstblärer. Fassanstich ist um 18 Uhr, das erste Mal mit dem neuen Oberbürgermeister. Volksfestreferent Martin Schenkelberg.
2: Also ich freue mich einmal riesig auf die Eröffnung. Da ist der neue Oberbürgermeister Dr. Florian Freund dabei. Da sind wir sehr gespannt, wie er sich schlägt beim Fassanstich. Und natürlich ist für mich auch der Blärer Umzug ein richtiges Highlight. Da bin ich bisher jedes Jahr mitgelaufen.
1: Tausende Menschen werden zu diesem Festumzug erwartet. Währenddessen kommt es zwischen 11.30 Uhr und 14.30 Uhr zu Umleitungen und Einschränkungen bei mehreren Bus- und Tramlinien. Ein weiteres Highlight heute Abend ist das Eröffnungsfeuerwerk um 21.45 Uhr. Zwei weitere folgen an den kommenden Freitagabenden. Der Augsburger Blärer dauert 2 Wochen an. Die Zahl der Arbeitslosen in Augsburg ist im August um 1.147 Personen angestiegen. Dieser starke Anstieg ist allerdings nicht ungewöhnlich, da sich viele Jugendliche zum Ende des Schuljahres und zum Ausbildungsende arbeitssuchend melden. Da sich die Firmen vermehrt in den Betriebsferien befinden, sei frühestens im September mit einer Rückgang der Arbeitslosigkeit zu rechnen, teilte das Arbeitsamt in einer Aussendung mit. Derzeit sind im Bezirk der Agentur für Arbeit in Augsburg, der die Stadt und die Landkreise Augsburg und Eichach-Friedberg umfasst, 20.800 Menschen arbeitslos gemeldet. Davon fallen 12.742 auf die Stadt Augsburg. Nach der Kritik der Freien Wähler an den geplanten Regionalzugstreichungen zwischen Augsburg und München ab 2028 formiert sich nun auch unter den Pendlern Widerstand. In einer Petition fordern sie den Erhalt der bestehenden Verbindungen. Nach den derzeit bekannten Planungen sollen 12 Regionalzugverbindungen zwischen Augsburg und München entfallen, darunter Verbindungen in den Hauptverkehrszeiten morgens und nachmittags. Als Grund nennt die Bahn Kapazitätsengpässe auf dem Münchner Zulauf. Gleichzeitig sind zusätzliche Kapazitäten für den Fernverkehr vorgesehen. Kapazitätsengpässe müssten aber durch bessere Infrastruktur und intelligente Planung gelöst werden, nicht durch die Streichung stark nachgefragter Pendlerzüge, heißt es in der Petition. 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
3: Ja, und jetzt ist der Himmel so langsam zugezogen in Augsburg und der Region. Und die Wolken, die bringen den ein oder anderen Regentropfen mit, teils auch Gewitter. 25 Grad hat es heute trotzdem maximal. Und in der Nacht, da tröpfelt es dann auch oder regnet es auch ab und zu noch. Und in der Nacht fallen die Temperaturen bis auf 15 Grad. Morgen am Samstag und am Sonntag ist es größtenteils sonnig und trocken bei um die 25 Grad wieder.
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4: 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Geblitzt wird gerade in Friedberg am Spielberg und in Augsburg in der Neuburger Straße. Fehlt noch was? Staus und Blitzer könnt ihr uns gerne per WhatsApp zuschicken an die 0821 50 242 26. 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
3: Ich bin Veronika Götz und gleich habe ich die gute Nachricht des Tages für euch. Und weiter geht's mit der Rotzgöre aus den frühen 2000ern, Avril Lavigne.

0: Gute Laune Musik bei Radio Augsburg und mit Gutem geht es weiter, denn es kann nur eine gute Nachricht sein. Der Augsburger Herbstblätter, der startet heute Abend um 18 Uhr sticht Oberbürgermeister Florian Freund das erste Fass an. Um 21.45 Uhr ist dann das erste Feuerwerk und morgen um 12.30 Uhr startet der Blätterumzug in der Maxstraße.
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0: Und passenderweise zum Wochenende Bryan Adams mit One Night Love Affair. 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
1: Ich bin Sarah Nägele. Die Fraktionsgemeinschaft aus SPD, ÖDP und Volt im Augsburger Stadtrat fordert ein Sanierungskonzept für den Bergheimer Baggersee. Nachdem dort blaue Algen nachgewiesen wurden, hatte das Gesundheitsamt der Stadt Augsburg vor dem Baden gewarnt. Der SPD-Stadtrat Robert Kratsch kritisierte, dass Kommunen im Kampf gegen die Blaualge allein gelassen würden. Nach der Kritik der Freien Wähler an den geplanten 12 Regionalzugstreichungen zwischen Augsburg und München ab 2028 formiert sich nun auch unter den Pendlern Widerstand. Sie haben eine Petition gegen das Vorhaben der Bahn gestartet. Und nun zu weiteren Nachrichten aus Bayern, Deutschland und der Welt.
2: Ich bin Fabian Schaffer. Der Arbeitsmarkt in Bayern hat sich im August etwas stabilisiert. Wie die Bundesagentur für Arbeit mitgeteilt hat, waren im Freistaat gut 334.000 Menschen ohne Job, rund 16.000 mehr als im Juli. Ein Anstieg der Arbeitslosigkeit im August ist aber normal, Janina Singer berichtet.
3: Weil Ausbildungsverträge und Schulzeiten enden, melden sich im August vor allem oft viele junge Menschen arbeitslos. Der Anstieg der Arbeitslosigkeit habe sich im Vorjahresvergleich aber verlangsamt, so die Arbeitsagentur. Es sind jetzt gut 7.000 Menschen mehr ohne Job als letztes Jahr. Die Arbeitslosenquote liegt bei 4,3%, nur leicht über dem Vorjahreswert.
2: Der norwegische König Harald ist im Alter von 89 Jahren gestorben. Das teilte das norwegische Königshaus mit. Damit ist sein Sohn Hakon der neue König von Norwegen. Harald saß mehr als 3 Jahrzehnte auf dem norwegischen Thron. Zuletzt hatte der älteste amtierende Monarch Europas wiederholt mit gesundheitlichen Problemen zu kämpfen. Verbraucherschützer fordern strengere Social-Media-Regeln für Kinder in Deutschland. Anlass ist ein Vergleich in den USA, der Meta zu Änderungen seiner Apps für Minderjährige verpflichtet. Verbraucherzentrale-Chefin Popp fordert mehr. Plattformen müssten von vornherein sicher sein, statt nur Nutzungsgrenzen zu setzen. Riskante Funktionen sollten erst für Erwachsene freigeschaltet werden, sagte Popp dem Redaktionsnetzwerk Deutschland. 200-Meter-Europameister Owen Anser akzeptiert eine 4-jährige Sperre nicht und hat ein Disziplinarverfahren beim deutschen Sportschiedsgericht beantragt. Die Sperre hatte die nationale Anti-Doping-Agentur vorgeschlagen. Sie wirft Anser vor, einen Dopingtest verweigert zu haben. Der bestreitet das.
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4: Am Nachmittag kann es vielerorts in Augsburg und der Region regnen, teils sogar gewittern. Die Werte, die liegen dabei bei maximal 25 Grad. In der Nacht, da kann es ebenfalls immer wieder regnen und die Werte fallen in der Nacht bis auf 15 Grad. Und am Samstag und am Sonntag, da ist es größtenteils sonnig bei Werten um die 25 Grad maximal.
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5: 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Geblitzt wird gerade in Eurasburg, in der Hauptstraße und in Gersthofen in der Ludwig-Hermann-Straße. Fehlt noch was? Staus und Blitzer könnt ihr uns gerne per WhatsApp zuschicken an die 0821 50 242 26. Alle Blitzer findet ihr auf radioaugsburg.de.
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1: Endlich ist wieder Plärrezeit in Augsburg. Der Plärrer hat ja bis zum 13. September jetzt für uns geöffnet. Und das erste Highlight heute ist um 21.45 Uhr ein großes Feuerwerk. Und wer Lust hat, auf Klavier zu spielen in der Innenstadt, der ist in Augsburg genau richtig. Play me yours heißt es auch in diesem Jahr wieder hier bei uns. Da stehen ganz viele bunte Klaviere in der Innenstadt und die laden zum Spielen ein. Auf dem Stadtmarkt in Augsburg wird morgen das Fischerfest gefeiert und zwar von 10 bis 14 Uhr gibt es zahlreiche Fischgerichte und auch Live-Musik auf dem Stadtmarkt. Und dann dreht sich am Sonntag wieder der Ball. Das erste Heimspiel für den FC Augsburg steht auf dem Programm. Zu Gast ist Schalke 04. Anpfiff in der WWK Arena ist am Sonntag um 17.30 Uhr.
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So klingt der Freitagmittag bei Radio Augsburg. Schön, dass ihr da seid. Nutzt ihr eigentlich das Carsharing-Angebot der Stadt Augsburg? Das wurde gerade um einige E-Fahrzeuge erweitert, mit denen ihr ganz emissionsfrei unterwegs sein könnt. Mehr dazu in den Lokalnachrichten um 12:30.

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1: Ich bin Sarah Nägele. Die Zahl der Arbeitslosen in Augsburg ist im August um 1.147 Personen auf 5,1% angestiegen. Dieser starke Anstieg ist allerdings nicht ungewöhnlich, da sich viele Jugendliche zum Ende des Schuljahres und zum Ausbildungsende arbeitssuchend melden. Da sich die Firmen vermehrt in den Betriebsferien befinden, sei frühestens im September mit einem Rückgang der Arbeitslosigkeit zu rechnen, teilte das Arbeitsamt in einer Aussendung mit. Derzeit sind im Bezirk der Agentur für Arbeit in Augsburg, der die Stadt und die Landkreise Augsburg und Eichach-Friedberg umfasst, 20.800 Menschen arbeitslos gemeldet. Davon fallen 12.742 auf die Stadt Augsburg. Die Stadtwerke Augsburg erweitern ihr Carsharing-Angebot mit zusätzlichen E-Fahrzeugen. An 5 neuen Standorten in der Innenstadt können Nutzerinnen und Nutzer jetzt insgesamt 10 E-Autos ausleihen. Damit wächst der Anteil emissionsfreier Fahrzeuge weiter. Bisher war das bereits an 15 festen Standorten im gesamten Stadtgebiet sowie Umland möglich. Am Augsburger Hauptbahnhof sorgt eine neue Rampe derzeit bei vielen Reisenden für Verwirrung. Roland Stingel berichtet.
2: Ab Dienstag wird der Zugang zur Eingangshalle neu geführt. Grund sind die anstehenden Bauarbeiten am Hausbahnsteig und an der südlichen Personenunterführung. Wie die Deutsche Bahn mitteilt, soll die Rampe während der Bauzeit eine sichere und vor allem barrierefreie Verbindung gewährleisten. Die südliche Seite des Vorplatzes wird künftig gesperrt. Reisende müssen den nördlichen Bereich nutzen. Die Bauarbeiten am Hausbahnsteig sollen im dritten Quartal 2027 abgeschlossen sein. Die südliche Unterführung bleibt voraussichtlich für 5 Jahre gesperrt.
1: Danke, Roland. 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
3: Ja, und das Wetter, das ist wirklich ein wilder Mix aus Wolken und Sonne und Regen. Tendenziell gewinnen im Laufe des Nachmittags aber die Wolken und die bringen eben Regen, teils sogar Gewitter. 25 Grad hat es heute maximal. In der Nacht, da fallen die Werte bis auf 15 Grad. Auch in der Nacht ist es bewölkt und immer wieder kann es regnen. Und am Wochenende sowohl Samstag als auch Sonntag hat es um die 25 Grad und die Sonne scheint.
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4: 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Geblitzt wird gerade in Eurasburg, in der Hauptstraße und in Gersthofen in der Ludwig-Hermann-Straße. Fehlt noch was? Staus und Blitzer könnt ihr uns gerne per WhatsApp zuschicken an die 0821 50 242 26. Alle Blitzer findet ihr auf radioaugsburg.de.
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1: Ich bin Veronika Götz. Muss Bayerisch-Schwaben und die Region rund um Donauwörth bald mehr Wasser an Nordbayern abgeben? Die bayerische Regierung will die Fernwasserleitungen in Bayern weiter ausbauen und vernetzen, sodass vor allem von Genderkingen bei Donauwörth mehr Wasser in die trockeneren Gebiete Bayerns transportiert werden kann. Insgesamt rund 1200 Kilometer zusätzliche Leitungen sollen gebaut werden, was wohl über 5 Milliarden Euro kosten wird. Aufgebaut ist er schon seit Tagen und heute Abend startet er, der Augsburger Herbstplärrer. Fassanstich ist um 18 Uhr, das erste Mal mit Oberbürgermeister Florian Freund. Morgen werden tausende Menschen zum traditionellen Festumzug erwartet. Und damit zu mehr Nachrichten aus Bayern, Deutschland und der Welt.
2: Ich bin Fabian Schaffer. Eine vierköpfige deutsche Familie ist im Katastrophengebiet in Nepal gerettet worden. Sie sei zusammen mit anderen Geretteten per Hubschrauber zu einem Camp gebracht worden, sagte ein Armeesprecher. Unterdessen ist die Zahl der Todesopfer nach der Flutkatastrophe im Himalaya-Gebirge auf mehr als 500 gestiegen. Hunderte werden noch vermisst. Das Landgericht Braunschweig macht Hinterbliebenen des Germanwings-Absturzes wenig Hoffnung auf zusätzliches Schmerzensgeld. Die Kammer geht davon aus, dass die Klage keine Erfolgsaussicht hat. Ansprüche seien eher gegen die Fluggesellschaft geltend zu machen. 30 Hinterbliebene fordern jeweils bis zu 110.000 Euro von der Bundesrepublik, weil die Flugtauglichkeit des Co-Piloten nicht ausreichend überwacht worden sei. In Bayern ist die Arbeitslosigkeit im August so hoch gewesen wie seit 20 Jahren nicht mehr. Genau 334.081 Menschen sind ohne Job gewesen. Das sind über 16.000 mehr als im Juli. Die Arbeitslosenquote liegt bei 4,3%. Von einer Erholung könne man weiterhin nicht sprechen, so der Chef der Bundesagentur für Arbeit, Bayern Schmitz. Immerhin gäbe es mehr offene Stellen. Endlich rollte auch in der Fußball-Bundesliga wieder der Ball. Heute Abend eröffnet Meister Bayern München mit einem Heimspiel gegen den VfB Stuttgart die 64. Bundesliga-Saison. Der Titelverteidiger gilt auch in der neuen Spielzeit als großer Favorit. Thomas Thonfeld berichtet.
3: Mit 16 Punkten Vorsprung sicherten sich die Bayern in der letzten Saison den Titel. Und die große Frage ist natürlich, kann sie ein Team stoppen und die Liga zumindest ganz oben etwas spannender machen? 14 Auftaktspiele in Serie haben die Münchner nicht verloren bei 12 Siegen. Und einer unter den 75.000 im Stadion wird heute ganz genau hingucken. Jürgen Klopp, der neue Bundestrainer.
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1: Das Wochenende in Augsburg und der Region wird größtenteils sonnig bei Temperaturen um die 25 Grad. Heute am Freitag, das ist noch ordentlich wechselhaft. Mal sonnig, mal wolkig, mal regnerisch, teils sogar gewittrig. So geht's durch den Nachmittag. Maximal hat's heute 25 Grad. In der Nacht kann's auch immer noch mal wieder regnen. Da fallen die Temperaturen bis auf 15 Grad.
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4: 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Geblitzt wird gerade in Mohrenweiß FFB3 und in Eurasburg in der Hauptstraße. Fehlt noch was? Staus und Blitzer könnt ihr uns gerne per WhatsApp zuschicken. An die 0821 50 242 26. 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

So klingt der Freitagmittag bei Radio Augsburg. Schön, dass ihr da seid. Nutzt ihr eigentlich das Carsharing-Angebot der Stadt Augsburg? Das wurde gerade um einige E-Fahrzeuge erweitert, mit denen ihr ganz emissionsfrei unterwegs sein könnt. Mehr dazu in den Lokalnachrichten um 13:30.

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1: Ich bin Sarah Nägele. Die Zahl der Arbeitslosen in Augsburg ist im August um 1.147 Personen auf 5,1% angestiegen. Dieser starke Anstieg ist allerdings nicht ungewöhnlich, da sich viele Jugendliche zum Ende des Schuljahres und zum Ausbildungsende arbeitssuchend melden. Da sich die Firmen vermehrt in den Betriebsferien befinden, sei frühestens im September mit einem Rückgang der Arbeitslosigkeit zu rechnen, teilte das Arbeitsamt in einer Aussendung mit. Derzeit sind im Bezirk der Agentur für Arbeit in Augsburg, der die Stadt und die Landkreise Augsburg und Eichach-Friedberg umfasst, 20.800 Menschen arbeitslos gemeldet. Davon fallen 12.742 auf die Stadt Augsburg. Die Stadtwerke Augsburg erweitern ihr Carsharing-Angebot mit zusätzlichen E-Fahrzeugen. An 5 neuen Standorten in der Innenstadt können Nutzerinnen und Nutzer jetzt insgesamt 10 E-Autos ausleihen. Damit wächst der Anteil emissionsfreier Fahrzeuge weiter. Bisher war das bereits an 15 festen Standorten im gesamten Stadtgebiet sowie Umland möglich. Am Augsburger Hauptbahnhof sorgt eine neue Rampe derzeit bei vielen Reisenden für Verwirrung. Roland Stingel berichtet.
2: Ab Dienstag wird der Zugang zur Eingangshalle neu geführt. Grund sind die anstehenden Bauarbeiten am Hausbahnsteig und an der südlichen Personenunterführung. Wie die Deutsche Bahn mitteilt, soll die Rampe während der Bauzeit eine sichere und vor allem barrierefreie Verbindung gewährleisten. Die südliche Seite des Vorplatzes wird künftig gesperrt. Reisende müssen den nördlichen Bereich nutzen. Die Bauarbeiten am Hausbahnsteig sollen im dritten Quartal 2027 abgeschlossen sein. Die südliche Unterführung bleibt voraussichtlich für 5 Jahre gesperrt.
1: Danke, Roland. 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
3: Ein wilder Mix aus Sonne, Wolken, Regen, teils sogar Gewittern begleitet uns in Augsburg und der Region am Nachmittag. Dazu hat es maximal 25 Grad, in der Nacht fallen die Temperaturen bis auf 15 Grad, auch in der Nacht kann es immer wieder regnen. Und morgen am Samstag und am Sonntag, da scheint größtenteils die Sonne bei rund 25 Grad.
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4: 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Geblitzt wird gerade in Mohrenweiß FFB3 und in Eurasburg in der Hauptstraße. Fehlt noch was? Staus und Blitzer könnt ihr uns gerne per WhatsApp zuschicken an die 0821 50 242 26. 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
1: Ich bin Veronika Götz. In Augsburg geht die Freibadsaison langsam zu Ende. Das Freibad Lechhausen schließt bereits am kommenden Dienstag. Bärenkellerbad, Familienbad und Frippe bleiben noch bis Mitte September geöffnet. Der heiße Sommer hat für sehr hohe Besucherzahlen in den Freibädern gesorgt. Der Flughafen Memmingen wird erweitert. Ausbauten im Obergeschoss des Terminals sollen für zusätzliche Gates sorgen. Diese sollen insbesondere Passagieren aus dem Non-Schengen-Raum, zum Beispiel dem Balkan, zugutekommen. Und damit zu mehr Nachrichten aus Bayern, Deutschland und der Welt.
2: Ich bin Florian Klaus. Es ist ein Lichtblick inmitten der verheerenden Flutkatastrophe im Himalaya-Gebirge. In Nepal wurde eine vierköpfige deutsche Familie gerettet. Das teilte die Armee mit. Unterdessen ist die Zahl der Toten im Katastrophengebiet auf mehr als 500 gestiegen. Hunderte werden noch vermisst. Der neue König Norwegens heißt mit offiziellem Namen König Hakon VIII. Das gab der Monarch in einer außerordentlichen Sitzung mit dem Regierungskabinett bekannt. Als Motto für seine Zeit als König wählte der 53-Jährige übersetzt »Alles für Norwegen«. Auch sein Vater Harald hatte dieses Motto gewählt. Der 89-Jährige war am Morgen verstorben. Nach dem US-Prozess gegen Meta fordern Verbraucherschützer auch für Deutschland strengere Social-Media-Regeln. Schutzmaßnahmen wie Zeitlimits könnten den Nutzungsdruck von Minderjährigen verringern, so die Chefin des Bundesverbands der Verbraucherzentralen POP. Das reiche aber nicht aus. Fiona Reinhardt berichtet.
3: Es dürfe nicht das Ziel sein, Kindern einfach nur Nutzungsgrenzen zu setzen. Stattdessen brauche es Plattformen, die von vornherein sicher sind und wo Kinder und Jugendliche geschützt werden, anstatt sie Algorithmen auszusetzen, die darauf ausgelegt sind, ihre Aufmerksamkeit möglichst lange zu binden. Hintergrund des Ganzen ist ein Prozess um Social-Media-Sucht in den USA.
2: Sprinter Owen Ansa akzeptiert die von der Nationalen Anti-Doping-Agentur vorgeschlagene 4-Jahressperre nicht und verlangt ein Disziplinarverfahren vor dem Deutschen Sportschiedsgericht. Ihm wird vorgeworfen, im Juli einen Dopingtest verweigert zu haben, was er bestreitet. Der EM-Sieger über 200 Meter hat seine Saison bereits gestern wegen einer Verletzung beendet.
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1: Das Wochenende in Augsburg und der Region wird größtenteils sonnig bei Temperaturen um die 25 Grad. Heute am Freitag, das ist noch ordentlich wechselhaft. Mal sonnig, mal wolkig, mal regnerisch, teils sogar gewittrig. So geht's durch den Nachmittag. Maximal hat's heute 25 Grad. In der Nacht kann's auch immer noch mal wieder regnen. Da fallen die Temperaturen bis auf 15 Grad.
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4: 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Geblitzt wird gerade in Mohrenweiß FFB3 und in Augsburg in der Fröbelstraße. Fehlt noch was? Staus und Blitzer könnt ihr uns gerne per WhatsApp zuschicken. An die 0821 50 242 26. 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

Hier ist Radio Augsburg am Freitag und es wird nicht nur Fußball gespielt hier in Augsburg an diesem Wochenende, sondern es geht auch aufs Eis. Die Augsburger Panther eröffnen heute die Heimspielsaison. Dazu auch gleich mehr bei uns in den Nachrichten um

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1: Ich bin Roland Stingel. Heute Abend startet der Augsburger Herbstplarrer. Fassanstich ist um 18 Uhr. Das erste Mal mit dem neuen Oberbürgermeister Florian Freund. Volksfestreferent Martin Schenkelberg.
2: Also ich freue mich einmal riesig auf die Eröffnung. Da ist der neue Oberbürgermeister Dr. Florian Freund dabei. Da sind wir sehr gespannt, wie er sich schlägt beim Fassanstich. Und natürlich ist für mich auch der Plärrer Umzug ein richtiges Highlight. Da bin ich bisher jedes Jahr mitgelaufen.
1: Tausende Menschen werden zum Festumzug erwartet. Währenddessen kommt es zwischen 11.30 Uhr und 14.30 Uhr morgen zu Umleitungen und Einschränkungen bei mehreren Bus- und Tramlinien. Ein weiteres Highlight heute Abend ist das Eröffnungsfeuerwerk um 21.45 Uhr. Zwei weitere folgen dann an den kommenden Freitagabenden. Der Augsburger Plärrer geht zwei Wochen lang, und zwar bis zum 13. September. Die Stadtwerke Augsburg erweitern ihr Carsharing-Angebot mit zusätzlichen E-Fahrzeugen. An fünf neuen Standorten in der Innenstadt können Nutzer jetzt insgesamt 10 E-Autos nutzen. Damit wächst der Anteil emissionsfreier Fahrzeuge weiter. Bisher war das bereits an 15 festen Standorten im gesamten Stadtgebiet sowie Umland möglich. Ziel ist es, noch mehr Augsburgern einen emissionsfreien Antrieb zur Verfügung zu stellen. Die Augsburger Panther eröffnen heute Abend die Heimspielsaison. Im Kurt-Frenzel-Stadion trifft das Team um 19 Uhr auf den Schweizer Club EHC Kloten. Nach den Tests beim Dolomiten-Cup ist es der erste Auftritt vor heimischem Publikum. Am Sonntag geht es für Augsburg auswärts bei den Eisbären Regensburg weiter. Am kommenden Dienstag folgt ein Test gegen den SC Bern im schweizerischen Langenthal. 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
3: Ein wilder Mix aus Sonne, Wolken, Regen, teils sogar Gewittern begleitet uns in Augsburg und der Region am Nachmittag. Dazu hat es maximal 25 Grad, in der Nacht fallen die Temperaturen bis auf 15 Grad, auch in der Nacht kann es immer wieder regnen. Und morgen am Samstag und am Sonntag, da scheint größtenteils die Sonne bei rund 25 Grad.
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4: 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Geblitzt wird gerade in Mohrenweiß FFB3 und in Augsburg in der Fröbelstraße. Fehlt noch was? Staus und Blitzer könnt ihr uns gerne per WhatsApp zuschicken an die 0821 50 242 26. 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
1: Ich bin Veronika Götz. Muss Bayerisch-Schwaben und die Region rund um Donauwörth bald mehr Wasser an Nordbayern abgeben? Die bayerische Regierung will die Fernwasserleitungen in Bayern weiter ausbauen und vernetzen, sodass vor allem von Genderkingen bei Donauwörth mehr Wasser in die trockeneren Gebiete Bayerns transportiert werden kann. Insgesamt rund 1200 Kilometer zusätzliche Leitungen sollen gebaut werden, was wohl über 5 Milliarden Euro kosten wird. Aufgebaut ist er schon seit Tagen und heute Abend startet er, der Augsburger Herbstplärrer. Fassanstich ist um 18 Uhr, das erste Mal mit Oberbürgermeister Florian Freund. Morgen werden tausende Menschen zum traditionellen Festumzug erwartet. Und damit zu mehr Nachrichten aus Bayern, Deutschland und der Welt.
2: Ich bin Florian Klaus. Eine vierköpfige Familie aus dem Berchtesgadener Land wollte in Nepal eigentlich wandern und Verwandte besuchen, als dort die Flutkatastrophe passiert ist. Die Familie hatte aber Glück im Unglück und konnte von der Armee heil ausgeflogen werden. Weiterhin werden im Katastrophengebiet mehr als 1400 Menschen vermisst. Die Zahl der Toten ist auf mehr als 500 gestiegen. In Thüringen ist die AfD zum zweiten Mal in diesem Jahr mit einem Misstrauensantrag gegen CDU-Ministerpräsident Vogt gescheitert. AfD-Fraktionschef Höcke hat bei der geheimen Wahl zum Regierungschef 33 Stimmen bekommen. Das ist eine mehr, als die Partei hat, er hätte aber 45 Stimmen gebraucht. Mit 3 Enthaltungen gab es 2 mehr als beim ersten Versuch im Februar. Die Linke rechnet auch darum mit weiterer Unruhe im Landtag. Am bayerischen Arbeitsmarkt gibt es aktuell Licht und Schatten. Die Zahl der Arbeitslosen ist im August saisonüblich wieder gestiegen, um gut 16.000 auf etwas über 334.000. Der Anstieg fällt damit geringer aus als zuletzt. Grund zur Entwarnung gibt es aber nicht. Janina Singer berichtet.
3: Von ersten Anzeichen der Stabilisierung spricht die Arbeitsagentur. Immerhin wurden wieder mehr offene Stellen gemeldet. Der Vereinigung der Bayerischen Wirtschaft gefällt die Arbeitslosenquote von jetzt 4,3% dennoch gar nicht. Sie mahnt, die Rahmenbedingungen für eine nachhaltige Sozial- und Wirtschaftspolitik müssten jetzt zügig umgesetzt werden.
2: Nachdem gestern schon die Champions League dran war, sind jetzt die Partien der Ligaphase in der Fußball-Europa League ausgelost worden. Für Leverkusen geht es unter anderem gegen die 2 französischen Teams aus Topf 1, Lyon und Marseille. Gegen Lyon wird auch Hoffenheim spielen, dazu kommen unter anderem Olympiakos Piräus und Crystal Palace. Und in der Conference League wird Freiburg unter anderem in Monaco spielen.
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1: Das Wochenende in Augsburg und der Region wird größtenteils sonnig bei Temperaturen um die 25 Grad. Heute am Freitag, das ist noch ordentlich wechselhaft. Mal sonnig, mal wolkig, mal regnerisch, teils sogar gewitterig. So geht's durch den Nachmittag. Maximal hat's heute 25 Grad. In der Nacht kann's auch immer noch mal wieder regnen. Da fallen die Temperaturen bis auf 15 Grad.
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4: 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Geblitzt wird gerade in Friedberg, am Spielberg und in Eurasburg in der Hauptstraße. Fehlt noch was? Staus und Blitzer könnt ihr uns gerne per WhatsApp zuschicken an die 0821 50 242 26. 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
1: Und es ist wieder so einiges los hier bei uns in Augsburg und in der Region. Der Augsburger Plarrer hat für uns wieder geöffnet bis zum 13. September. Und da gibt's heute schon mal ein großes Feuerwerk um 21.45 Uhr. Rock der 80er und 90er mit der Band Stonehenge gibt es morgen in Schwabmünchen. Die sechsköpfige Coverband begeistert durch satten Sound mit vierstimmigen Gesang. Los geht's morgen um 19.30 Uhr in Schwabmünchen im Rathausgarten in der Fuggerstraße 50. Dann findet am Sonntag im Museum Oberschönenfeld auch einiges statt. Da gibt es Blasmusik am Vormittag um 10.30 Uhr mit den Arezrieder Musikanten und am Nachmittag eine Führung durch die Ausstellung Faszination Keramik, Gefäßkultur, Installation. Und dann spielt am Sonntag auch der FC Augsburg und zwar in der BWK Arena. Zu Gast ist Schalke 04. Los geht's um 17.30 Uhr. Und mehr Tipps findet ihr bei uns auf der Website unter radioaugsburg.de.
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Hier ist Radio Augsburg am Freitag und es wird nicht nur Fußball gespielt hier in Augsburg an diesem Wochenende, sondern es geht auch aufs Eis. Die Augsburger Panther eröffnen heute die Heimspielsaison. Dazu auch gleich mehr bei uns in den Nachrichten um 9:30.

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1: Ich bin Roland Stingel. Heute Abend startet der Augsburger Herbstplärrer. Fassanstich ist um 18 Uhr. Das erste Mal mit dem neuen Oberbürgermeister Florian Freund. Volksfestreferent Martin Schenkelberg.
2: Also ich freue mich einmal riesig auf die Eröffnung. Da ist der neue Oberbürgermeister Dr. Florian Freund dabei. Da sind wir sehr gespannt, wie er sich schlägt beim Fassanstich. Und natürlich ist für mich auch der Plärrer Umzug ein richtiges Highlight. Da bin ich bisher jedes Jahr mitgelaufen.
1: Tausende Menschen werden zum Festumzug erwartet. Währenddessen kommt es zwischen 11.30 Uhr und 14.30 Uhr morgen zu Umleitungen und Einschränkungen bei mehreren Bus- und Tramlinien. Ein weiteres Highlight heute Abend ist das Eröffnungsfeuerwerk um 21.45 Uhr. Zwei weitere Folgen dann an den kommenden Freitagabenden. Der Augsburger Plärrer geht zwei Wochen lang, und zwar bis zum 13. September. Die Stadtwerke Augsburg erweitern ihr Carsharing-Angebot mit zusätzlichen E-Fahrzeugen. An fünf neuen Standorten in der Innenstadt können Nutzer jetzt insgesamt 10 E-Autos nutzen. Damit wächst der Anteil emissionsfreier Fahrzeuge weiter. Bisher war das bereits an 15 festen Standorten im gesamten Stadtgebiet sowie Umland möglich. Ziel ist es, noch mehr Augsburgern einen emissionsfreien Antrieb zur Verfügung zu stellen. Die Augsburger Panther eröffnen heute Abend die Heimspielsaison. Im Kurt-Frenzel-Stadion trifft das Team um 19 Uhr auf den Schweizer Club EHC Kloten. Nach den Tests beim Dolomiten-Cup ist es der erste Auftritt vor heimischem Publikum. Am Sonntag geht es für Augsburg auswärts bei den Eisbären Regensburg weiter. Am kommenden Dienstag folgt ein Test gegen den SC Bern im schweizerischen Langenthal. 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
3: Ein wilder Mix aus Sonne, Wolken, Regen, teils sogar Gewittern begleitet uns in Augsburg und der Region am Nachmittag. Dazu hat es maximal 25 Grad, in der Nacht fallen die Temperaturen bis auf 15 Grad, auch in der Nacht kann es immer wieder regnen und morgen am Samstag und am Sonntag, da scheint größtenteils die Sonne bei rund 25 Grad.
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4: 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Geblitzt wird gerade in Friedberg, am Spielberg und in Eurasburg in der Hauptstraße. Fehlt noch was? Staus und Blitzer könnt ihr uns gerne per WhatsApp zuschicken an die 0821 50 242 26. 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
1: Ich bin Veronika Götz. In Augsburg geht die Freibadsaison langsam zu Ende. Das Freibad Lechhausen schließt bereits am kommenden Dienstag. Bärenkellerbad, Familienbad und Frippe bleiben noch bis Mitte September geöffnet. Der heiße Sommer hat für sehr hohe Besucherzahlen in den Freibädern gesorgt. Der Flughafen Memmingen wird erweitert. Ausbauten im Obergeschoss des Terminals sollen für zusätzliche Gates sorgen. Diese sollen insbesondere Passagieren aus dem Non-Schengen-Raum, zum Beispiel dem Balkan, zugutekommen. Und damit zu mehr Nachrichten aus Bayern, Deutschland und der Welt.
2: Ich bin Florian Klaus. Nach dem Tod von Harald dem V. heißt der neue König von Norwegen Hakon der VIII. Er hat sich am Mittag das gleiche Motto ausgesucht wie schon sein Vater und Großvater. Alles für Norwegen. Hakons Ehefrau Mette Marit ist die neue Königin. Die gemeinsame Tochter Ingrid Alexandra führt den Titel der Kronprinzessin als erste Thronfolgerin. Eine vierköpfige deutsche Familie ist im Katastrophengebiet in Nepal gerettet worden. Sie sei zusammen mit anderen Geretteten per Hubschrauber zu einem Armeecamp gebracht worden, sagte ein Sprecher. Fiona Reiners berichtet.
3: Währenddessen suchen Rettungskräfte in Nepal und China weiterhin nach mehr als 1.400 Vermissten. Darunter sind vermutlich auch noch weitere deutsche Touristen. Während die Bundesregierung von einer niedrigen zweistelligen Zahl deutscher Staatsangehöriger sprach, die derzeit vermisst würden, war bei der nepalesischen Tourismusbehörde von 8 vermissten Deutschen die Rede. Die Zahl der Toten in Nepal ist inzwischen auf mehr als 500 angestiegen.
2: Mit mindestens 1 Million zusätzlicher Straßenbäume bis 2030 wollen die Grünen gegen die Erhitzung der Städte durch den Klimawandel vorgehen. Das sollte aus ihrer Sicht vom Bund finanziert werden. Daneben fordern sie die Förderung von Kühlanlagen in öffentlichen Einrichtungen und mehr Badestellen in Städten. Am Alpenrand ist es in der vergangenen Nacht teils erstaunlich warm geworden. Föhnbedingt sind laut dem Deutschen Wetterdienst etwa in Garmisch-Partenkirchen gegen 3:30 28 Grad gemessen worden. Gegen Mitternacht seien es noch 10 Grad weniger gewesen. Bei Föhn steigt feuchte Luft im Süden der Alpen auf, dabei kühlt die Luft ab und verliert durch Regen ihre Feuchtigkeit, bevor sie im Norden wieder wärmer wird und absinkt.
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4: Es gibt meist viele Wolken in Augsburg und in der Region, auch immer wieder mal Regen zwischendurch. Die Temperaturen so um die 24 Grad. In der kommenden Nacht geht es runter auf 15 Grad. Und die Aussichten dann für Samstag und für Sonntag, die können sich sehen lassen. Es gibt so einen Mix aus Sonne und Wolken bei Temperaturen von 24 bis 26 Grad.
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5: 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Geblitzt wird gerade in Friedberg, am Spielberg und in Eurasburg in der Hauptstraße. Fehlt noch was? Staus und Blitzer könnt ihr uns gerne per WhatsApp zuschicken an die 0821 50 242 26. Alle Blitzer findet ihr auf radioaugsburg.de.
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1: Endlich ist wieder Plärrezeit in Augsburg. Der Plärrer hat ja bis zum 13. September jetzt für uns geöffnet. Und das erste Highlight heute ist um 21.45 Uhr ein großes Feuerwerk. Und wer Lust hat, auf Klavier zu spielen in der Innenstadt, der ist in Augsburg genau richtig. Play me yours heißt es auch in diesem Jahr wieder hier bei uns. Da stehen ganz viele bunte Klaviere in der Innenstadt und die laden zum Spielen ein. Auf dem Stadtmarkt in Augsburg wird morgen das Fischerfest gefeiert und zwar von 10 bis 14 Uhr gibt es zahlreiche Fischgerichte und auch Live-Musik auf dem Stadtmarkt. Und dann dreht sich am Sonntag wieder der Ball. Das erste Heimspiel für den FC Augsburg steht auf dem Programm. Zu Gast ist Schalke 04. Anpfiff in der WWK Arena ist am Sonntag um 17.30 Uhr.
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Das ist Radio Augsburg heute am Freitag und so langsam ändert die Freibad-Saison hier bei uns in Augsburg und in der Region. Ja, das ist gleich ein Thema bei uns in den Nachrichten um 12:30.

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1: Ich bin Roland Stingel. Die Zahl der Arbeitslosen in Augsburg ist im August um rund 1.150 Menschen angestiegen. Dieser starke Anstieg ist allerdings nicht ungewöhnlich, da sich viele Jugendliche zum Ende des Schuljahres und zum Ausbildungsende arbeitssuchend melden. Da sich die Firmen vermehrt in den Betriebsferien befinden, sei frühestens im September mit einem Rückgang der Arbeitslosigkeit zu rechnen, teilte das Arbeitsamt mit. Derzeit sind im Bezirk der Agentur für Arbeit in Augsburg, der die Stadt und die Landkreise Augsburg und Eichach-Friedberg umfasst, 20.800 Menschen arbeitslos gemeldet. Davon fallen 12.700 Menschen auf die Stadt Augsburg. Nach der Kritik der Freien Wähler an den geplanten Regionalzugstreichungen zwischen Augsburg und München ab 2028 formiert sich nun auch unter den Pendlern Widerstand. In einer Petition fordern sie den Erhalt der bestehenden Verbindungen. Nach den derzeit bekannten Planungen sollen 12 Regionalzugverbindungen zwischen Augsburg und München entfallen, darunter Verbindungen in den Hauptverkehrszeiten morgens und nachmittags. Als Grund nennt die Bahn Kapazitätsengpässe auf dem Münchner Zulauf. Am Augsburger Hauptbahnhof sorgt eine neue Rampe derzeit bei vielen Reisenden für Verwirrung. Ab Dienstag wird der Zugang zur Eingangshalle neu geführt. Grund sind die anstehenden Bauarbeiten am Hausbahnsteig und an der südlichen Personenunterführung. Wie die Deutsche Bahn mitteilt, soll die Rampe während der Bauzeit eine sichere und vor allem barrierefreie Verbindung gewährleisten. Die südliche Seite des Vorplatzes wird künftig gesperrt. Reisende müssen den nördlichen Bereich nutzen. Die Bauarbeiten am Hausbahnsteig sollen im dritten Quartal 2027 abgeschlossen sein. Die südliche Unterführung bleibt voraussichtlich 5 Jahre gesperrt. In Augsburg geht die Freibadsaison langsam zu Ende. Das Freibad Lechhausen schließt bereits am kommenden Dienstag, den 1. September. Bärenkellerbad, Familienbad und Frippe bleiben noch bis zum 14. September geöffnet. Der heiße Sommer hat außerdem für sehr hohe Besucherzahlen in den Freibädern gesorgt. Ulrike Greifenberg vom Sport- und Bäderamt in Augsburg.
2: Ja, wir liegen jetzt bei knapp 200.000 Besuchenden und das ist schon eine Zahl, die höher ist als sonst oft in der gesamten Badesaison.
1: Das sind 40.000 mehr als im Vorjahr. Mit dem Ende der Freibadsaison startet auch die Hallenbadsaison. Ab Mitte September öffnen dann die Hallenbäder in Göckingen, Hauenstetten und das Spickelbad. Das alte Stadtbad folgt dann am 19. September. 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Es gibt meist viele Wolken hier in Augsburg und in der Region. Die Temperaturen heute so um die 24 Grad. In der kommenden Nacht geht es dann zurück auf 15 Grad. Morgen, der Samstag, der kann sich sehen lassen. Sonnenschein, ein paar Wolken am Nachmittag bei 24 Grad. Am Sonntag sieht es ähnlich aus. Da wird es noch ein bisschen wärmer, bis zu 26, 27 Grad.
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3: 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Geblitzt wird gerade in Friedberg, am Spielberg und in Eurasburg in der Hauptstraße. Fehlt noch was? Staus und Blitzer könnt ihr uns gerne per WhatsApp zuschicken an die 0821 50 242 26. 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
1: In Lechhausen am Ostfriedhof gab es eine böse Überraschung für die Besucher einer Beerdigung. Über 50 Euro mussten die Besucher zum Teil blechen, weil sie ihr Auto auf einem Grünstreifen abgestellt hatten. Die Parkplätze des Friedhofs hätten wohl nicht gereicht. Die Betroffenen sind natürlich gar nicht begeistert und verlangen ein wenig mehr Taktgefühl. Ordnungsreferent Frank Pensch verteidigt aber das Vorgehen seiner Mitarbeiter. Es gäbe genug naheliegende Parkplätze. Die Mitarbeiter können nicht sehen, welches Auto zur Beerdigung gehört, und eine Beerdigung entbinde nicht von Verkehrsregeln. Heiße Motoren und trockenem Gras wären zudem im Sommer eine Brandgefahr.
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1: Ich bin Veronika Götz. Muss Bayerisch-Schwaben und die Region rund um Donauwörth bald mehr Wasser an Nordbayern abgeben? Die bayerische Regierung will die Fernwasserleitungen in Bayern weiter ausbauen und vernetzen, sodass vor allem von Genderkingen bei Donauwörth mehr Wasser in die trockeneren Gebiete Bayerns transportiert werden kann. Insgesamt rund 1200 Kilometer zusätzliche Leitungen sollen gebaut werden, was wohl über 5 Milliarden Euro kosten wird. Aufgebaut ist er schon seit Tagen und heute Abend startet er, der Augsburger Herbstplärrer. Fassanstich ist um 18 Uhr, das erste Mal mit Oberbürgermeister Florian Freund. Morgen werden tausende Menschen zum traditionellen Festumzug erwartet. Und damit zu mehr Nachrichten aus Bayern, Deutschland und der Welt.
2: Ich bin Florian Klaus. Bis zum Ende des Jahres wollen die Union und die SPD ihr vor der Sommerpause beschlossenes Reformpaket komplett umsetzen. SPD-Fraktionschef Miersch sprach nach einer Klausurtagung in Münster von einem festen Fahrplan. Teil des Pakets sind auch umstrittene Maßnahmen wie das Ende der abschlagsfreien Rente nach 45 Beitragsjahren und die Verschärfung bei Krankschreibungen. Die Debatte um Sozialreformen ist einer Studie der gewerkschaftsnahen Hans-Böckler-Stiftung zufolge ein Wachstumsrisiko geworden. 4 von 5 der Befragten machten sich demnach in einer Umfrage im Juni und Juli Sorgen um ihre finanzielle Absicherung. Mehr als 40% schränkten ihren Konsum ein. Sollte die Unsicherheit bleiben, könnte der fehlende Konsum die Erholung der Wirtschaft schwächen, so die Experten. Bayerns Bauern fahren in diesem Jahr nach monatelanger Trockenheit eine schlechte Getreideernte ein. Das Landesamt für Statistik schätzt die diesjährige Menge auf 5,6 Millionen Tonnen. Das wären knapp 13% weniger als im vergangenen Jahr. 2026 wäre damit auch eines der drei schlechtesten Erntejahre der vergangenen 3 Jahrzehnte. Nur 2024 und 2003 waren die Ernten schlechter. Die Fußball-Bundesliga geht wieder los. Den Start machen am ersten Spieltag der FC Bayern und der VfB Stuttgart. Um 8:30 geht es in der Münchner Allianz Arena los. Außerdem sind heute die Spiele der Ligaphase in der Europa League ausgelost worden. Leverkusen empfängt unter anderem Beşiktaş Istanbul und Marseille. Hoffenheim spielt unter anderem gegen Crystal Palace und Lyon gehört für beide deutsche Teams zu den Gegnern.
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3: In Augsburg und in der Region geht es mit vielen Wolken heute rein ins Wochenende. In der kommenden Nacht ist es dann locker bewölkt. Die Temperaturen sinken auf etwa 15 Grad. Und die Aussichten fürs Wochenende, die können sich eigentlich sehen lassen. Wir bekommen viel Sonnenschein, ein paar Wolken wird es mal geben. Die Temperaturen 24 bis 26 Grad.
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4: 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Geblitzt wird gerade in Friedberg am Spielberg. Fehlt noch was? Staus und Blitzer könnt ihr uns gerne per WhatsApp zuschicken. An die 0821 50 242 26. 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
1: Und es ist wieder so einiges los hier bei uns in Augsburg und in der Region. Der Augsburger Plärrer hat für uns wieder geöffnet bis zum 13. September. Und da gibt's heute schon mal ein großes Feuerwerk um 21.45 Uhr. Rock der 80er und 90er mit der Band Stonehenge gibt es morgen in Schwabmünchen. Die sechsköpfige Coverband begeistert durch satten Sound mit vierstimmigen Gesang. Los geht's morgen um 19.30 Uhr in Schwabmünchen im Rathausgarten in der Fuggerstraße 50. Dann findet am Sonntag im Museum Oberschönenfeld auch einiges statt. Da gibt es Blasmusik am Vormittag um 10.30 Uhr mit den Arezrieder Musikanten und am Nachmittag eine Führung durch die Ausstellung Faszination Keramik, Gefäßkultur, Installation. Und dann spielt am Sonntag auch der FC Augsburg und zwar in der BWK Arena. Zu Gast ist Schalke 04. Los geht's um 17.30 Uhr. Und mehr Tipps findet ihr bei uns auf der Website unter radioaugsburg.de.
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Das ist Radio Augsburg heute am Freitag und so langsam ändert die Freibad-Saison hier bei uns in Augsburg und in der Region. Ja, das ist gleich ein Thema bei uns in den Nachrichten um 12:30.

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1: Ich bin Roland Stingel. Die Zahl der Arbeitslosen in Augsburg ist im August um rund 1.150 Menschen angestiegen. Dieser starke Anstieg ist allerdings nicht ungewöhnlich, da sich viele Jugendliche zum Ende des Schuljahres und zum Ausbildungsende arbeitssuchend melden. Da sich die Firmen vermehrt in den Betriebsferien befinden, sei frühestens im September mit einem Rückgang der Arbeitslosigkeit zu rechnen, teilte das Arbeitsamt mit. Derzeit sind im Bezirk der Agentur für Arbeit in Augsburg, der die Stadt und die Landkreise Augsburg und Eichach-Friedberg umfasst, 20.800 Menschen arbeitslos gemeldet. Davon fallen 12.700 Menschen auf die Stadt Augsburg. Nach der Kritik der Freien Wähler an den geplanten Regionalzugstreichungen zwischen Augsburg und München ab 2028 formiert sich nun auch unter den Pendlern Widerstand. In einer Petition fordern sie den Erhalt der bestehenden Verbindungen. Nach den derzeit bekannten Planungen sollen 12 Regionalzugverbindungen zwischen Augsburg und München entfallen, darunter Verbindungen in den Hauptverkehrszeiten morgens und nachmittags. Als Grund nennt die Bahn Kapazitätsengpässe auf dem Münchner Zulauf. Am Augsburger Hauptbahnhof sorgt eine neue Rampe derzeit bei vielen Reisenden für Verwirrung. Ab Dienstag wird der Zugang zur Eingangshalle neu geführt. Grund sind die anstehenden Bauarbeiten am Hausbahnsteig und an der südlichen Personenunterführung. Wie die Deutsche Bahn mitteilt, soll die Rampe während der Bauzeit eine sichere und vor allem barrierefreie Verbindung gewährleisten. Die südliche Seite des Vorplatzes wird künftig gesperrt. Reisende müssen den nördlichen Bereich nutzen. Die Bauarbeiten am Hausbahnsteig sollen im dritten Quartal 2027 abgeschlossen sein. Die südliche Unterführung bleibt voraussichtlich 5 Jahre gesperrt. In Augsburg geht die Freibadsaison langsam zu Ende. Das Freibad Lechhausen schließt bereits am kommenden Dienstag, den 1. September. Bärenkellerbad, Familienbad und Frippe bleiben noch bis zum 14. September geöffnet. Der heiße Sommer hat außerdem für sehr hohe Besucherzahlen in den Freibädern gesorgt. Ulrike Greifenberg vom Sport- und Bäderamt in Augsburg.
2: Ja, wir liegen jetzt bei knapp 200.000 Besuchenden und das ist schon eine Zahl, die höher ist als sonst oft in der gesamten Badesaison.
1: Das sind 40.000 mehr als im Vorjahr. Mit dem Ende der Freibadsaison startet auch die Hallenbadsaison. Ab Mitte September öffnen dann die Hallenbäder in Göckingen, Haunstetten und das Spickelbad. Das alte Stadtbad folgt dann am 19. September. 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In Augsburg und in der Region geht es mit vielen Wolken heute rein ins Wochenende. In der kommenden Nacht ist es dann locker bewölkt. Die Temperaturen sinken auf etwa 15 Grad und die Aussichten fürs Wochenende, die können sich eigentlich sehen lassen. Wir bekommen viel Sonnenschein, ein paar Wolken wird es mal geben. Die Temperaturen 24 bis 26 Grad.
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3: 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Geblitzt wird gerade in Friedberg am Spielberg. Fehlt noch was? Staus und Blitzer könnt ihr uns gerne per WhatsApp zuschicken an die 0821 50 242 26. Alle Blitzer findet ihr auf radioaugsburg.de.
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1: Ja, wenn das mal keine gute Nachricht ist, wir dürfen unser Dirndl und die Lederhosen wieder rausholen. Ab heute hat der Augsburger Plärrer für 2 Wochen lang geöffnet, bis zum 13. September. Und da gibt's heute schon ein großes Highlight. Um 21.45 Uhr das große Feuerwerk. Morgen dann das nächste Highlight, der große Plärrerumzug. Der startet um 12.30 Uhr in der Maxstraße. Und Kinder und Familien kommen dann immer am Mittwoch auf ihre Kosten. Da gibt es ja billigere Fahrpreise beim Kinder- und Familientag.
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1: Ich bin Veronika Götz. In Augsburg geht die Freibadsaison langsam zu Ende. Das Freibad Lechhausen schließt bereits am kommenden Dienstag. Bärenkellerbad, Familienbad und Frippe bleiben noch bis Mitte September geöffnet. Der heiße Sommer hat für sehr hohe Besucherzahlen in den Freibädern gesorgt. Der Flughafen Memmingen wird erweitert. Ausbauten im Obergeschoss des Terminals sollen für zusätzliche Gates sorgen. Diese sollen insbesondere Passagieren aus dem Non-Schengen-Raum, zum Beispiel dem Balkan, zugutekommen. Und damit zu mehr Nachrichten aus Bayern, Deutschland und der Welt.
2: Ich bin Florian Klaus. Eine vierköpfige Familie aus dem Berchtesgadener Land wollte in Nepal eigentlich wandern und Verwandte besuchen, als dort die Flutkatastrophe passiert ist. Die Familie hatte aber Glück im Unglück und konnte von der Armee heil ausgeflogen werden. Weiterhin werden im Katastrophengebiet mehr als 1400 Menschen vermisst. Die Zahl der Toten ist auf mehr als 500 gestiegen. Die Zahl der Arbeitslosen in Deutschland ist leicht gestiegen und damit auch im August über der 3-Millionen-Marke geblieben. Dass die Arbeitslosigkeit im August steigt, ist aber relativ normal. Die Chefin der Agentur für Arbeit Nahles rechnet damit, dass die Zahl im kommenden Monat wieder sinkt. Eine echte Trendwende ist ihr zufolge aber nicht so schnell in Sicht. Nach dem US-Verfahren gegen Meta erwartet Bundesfamilienministerin Prien auch konkrete Konsequenzen in Europa. In den USA sei festgestellt worden, dass Kinder und Jugendliche durch die Art, wie Plattformen ihre Geschäfte betreiben, gesundheitlich geschädigt werden. Der Konzern hinter Facebook und Instagram hat sich dort verpflichtet, Jugendliche besser zu schützen. Prien will sich anschauen, wie weit Regeln übernommen werden können. Nach 3,5 Monaten Pause geht der FC Bayern in der Bundesliga wieder auf Meistertiteljagd. Der amtierende Fußballmeister aus München empfängt ab 8:30 zum Saisonstart Stuttgart. Pia Wegner blickt voraus.
3: Die Saison beginnt direkt mit der Neuauflage vom DFB-Pokalfinale im Mai. Das konnten die Münchner mit einem 3:0 für sich entscheiden und gegen Stuttgart damit direkt den zweiten Titel hintereinander bejubeln. Nur 5 Wochen zuvor hatten sie mit einem 4:2-Sieg gegen den VfB nämlich vorzeitig ihre 35. Bundesligameisterschaft fix gemacht.
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4: In Augsburg und in der Region geht es mit vielen Wolken heute rein ins Wochenende. In der kommenden Nacht ist es dann locker bewölkt. Die Temperaturen sinken auf etwa 15 Grad und die Aussichten fürs Wochenende, die können sich eigentlich sehen lassen. Wir bekommen viel Sonnenschein, ein paar Wolken wird es mal geben. Die Temperaturen 24 bis 26 Grad.
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5: 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Geblitzt wird gerade in Friedberg am Spielberg. Fehlt noch was? Staus und Blitzer könnt ihr uns gerne per WhatsApp zuschicken. An die 0821 50 242 26. 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
1: Endlich ist wieder Plärrezeit in Augsburg. Der Plärrer hat ja bis zum 13. September jetzt für uns geöffnet. Und das erste Highlight heute ist um 21.45 Uhr ein großes Feuerwerk. Und wer Lust hat, auf Klavier zu spielen in der Innenstadt, der ist in Augsburg genau richtig. Play me yours heißt es auch in diesem Jahr wieder hier bei uns. Da stehen ganz viele bunte Klaviere in der Innenstadt und die laden zum Spielen ein. Auf dem Stadtmarkt in Augsburg wird morgen das Fischerfest gefeiert und zwar von 10 bis 14 Uhr gibt es zahlreiche Fischgerichte und auch Live-Musik auf dem Stadtmarkt. Und dann dreht sich am Sonntag wieder der Ball. Das erste Heimspiel für den FC Augsburg steht auf dem Programm. Zu Gast ist Schalke 04. Anpfiff in der WWK Arena ist am Sonntag um 17.30 Uhr.
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Das ist Radio Augsburg heute am Freitag und so langsam ändert die Freibad-Saison hier bei uns in Augsburg und in der Region. Ja, das ist gleich ein Thema bei uns in den Nachrichten um 12:30.

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1: Ich bin Roland Stingel. Die Zahl der Arbeitslosen in Augsburg ist im August um rund 1150 Menschen angestiegen. Dieser starke Anstieg ist allerdings nicht ungewöhnlich, da sich viele Jugendliche zum Ende des Schuljahres und zum Ausbildungsende arbeitssuchend melden. Dass sich die Firmen vermehrt in den Betriebsferien befinden, sei frühestens im September mit einem Rückgang der Arbeitslosigkeit zu rechnen, teilte das Arbeitsamt mit. Derzeit sind im Bezirk der Agentur für Arbeit in Augsburg, der die Stadt und die Landkreise Augsburg und Eichach-Friedberg umfasst, 20.800 Menschen arbeitslos gemeldet. Davon fallen 12.700 Menschen auf die Stadt Augsburg. Nach der Kritik der Freien Wähler an den geplanten Regionalzugstreichungen zwischen Augsburg und München ab 2028 formiert sich nun auch unter den Pendlern Widerstand. In einer Petition fordern sie den Erhalt der bestehenden Verbindungen. Nach den derzeit bekannten Planungen sollen 12 Regionalzugverbindungen zwischen Augsburg und München entfallen, darunter Verbindungen in den Hauptverkehrszeiten morgens und nachmittags. Als Grund nennt die Bahn Kapazitätsengpässe auf dem Münchner Zulauf. Am Augsburger Hauptbahnhof sorgt eine neue Rampe derzeit bei vielen Reisenden für Verwirrung. Ab Dienstag wird der Zugang zur Eingangshalle neu geführt. Grund sind die anstehenden Bauarbeiten am Hausbahnsteig und an der südlichen Personenunterführung. Wie die Deutsche Bahn mitteilt, soll die Rampe während der Bauzeit eine sichere und vor allem barrierefreie Verbindung gewährleisten. Die südliche Seite des Vorplatzes wird künftig gesperrt. Reisende müssen den nördlichen Bereich nutzen. Die Bauarbeiten am Hausbahnsteig sollen im dritten Quartal 2027 abgeschlossen sein. Die südliche Unterführung bleibt voraussichtlich 5 Jahre gesperrt. In Augsburg geht die Freibadsaison langsam zu Ende. Das Freibad Lechhausen schließt bereits am kommenden Dienstag, den 1. September. Bärenkellerbad, Familienbad und Frippe bleiben noch bis zum 14. September geöffnet. Der heiße Sommer hat außerdem für sehr hohe Besucherzahlen in den Freibädern gesorgt. Ulrike Greifenberg vom Sport- und Bäderamt in Augsburg.
2: Ja, wir liegen jetzt bei knapp 200.000 Besuchenden und das ist schon eine Zahl, die höher ist als sonst oft in der gesamten Badesaison.
1: Das sind 40.000 mehr als im Vorjahr. Mit dem Ende der Freibadsaison startet auch die Hallenbadsaison. Ab Mitte September öffnen dann die Hallenbäder in Göckingen, Haunstetten und das Spickelbad. Das alte Stadtbad folgt dann am 19. September. 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In Augsburg und in der Region geht es mit vielen Wolken heute rein ins Wochenende. In der kommenden Nacht ist es dann locker bewölkt. Die Temperaturen sinken auf etwa 15 Grad und die Aussichten fürs Wochenende, die können sich eigentlich sehen lassen. Wir bekommen viel Sonnenschein, ein paar Wolken wird es mal geben. Die Temperaturen 24 bis 26 Grad.
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3: 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Geblitzt wird gerade in Friedberg am Spielberg. Fehlt noch was? Staus und Blitzer könnt ihr uns gerne per WhatsApp zuschicken. An die 0821 50 242 26. Alle Blitzer findet ihr auf radioaugsburg.de.
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1: Ich bin Florian Klaus. Mit dem Ende der abschlagsfreien Rente nach 45 Beitragsjahren und Verschärfungen bei Krankschreibungen hat ein geplantes Reformpaket der Bundesregierung mehrere umstrittene Punkte. Bis zum Ende des Jahres wollen Union und SPD das Paket

0: aber komplett umsetzen. SPD-Fraktionschef Miersch hat gesagt,
1: das ist ein fester Fahrplan, an dem sich jetzt Bürgerinnen und Bürger, Unternehmen orientieren können. Das sind unsere Vorhaben der nächsten Wochen und Monate.
0: Im Paket ist auch eine Einkommensteuerreform enthalten, die Bürger entlasten soll. Die Debatte um Sozialreformen ist einer Studie der gewerkschaftsnahen Hans-Böckler-Stiftung zufolge ein Wachstumsrisiko geworden. 4 von 5 der Befragten machten sich demnach in einer Umfrage im Juni und Juli Sorgen um ihre finanzielle Absicherung. Mehr als 40% schränkten ihren Konsum ein. Sollte die Unsicherheit bleiben, könnte der fehlende Konsum die Erholung der Wirtschaft schwächen, so die Experten. 2 Insassen sind am späten Vormittag aus dem oberbayerischen Jugendgefängnis Laufen-Lebenau entkommen, aber wenige Stunden später wieder gefasst worden. Die Polizei hatte eine große Suchaktion nach dem 16-Jährigen und dem 18-Jährigen gestartet. Der entscheidende Tipp kam aber letzten Endes von einem Gefängnismitarbeiter, der gerade Feierabend hatte und auf dem Heimweg war. Er hat die beiden dabei in ein Maisfeld laufen gesehen. Die Fußball-Bundesliga geht wieder los. Den Start machen am ersten Spieltag der FC Bayern und der VfB Stuttgart. Um 8:30 startet das Spiel in der Münchner Allianz Arena. Kurz vorher ist noch ein sehr ungewöhnlicher Deal bekannt geworden. Der englische Ex-Nationalspieler Jamie Vardy hat sich an 7 Freitagsspielen die Rechte für Großbritannien und Irland gesichert. Unter anderem das Auftaktspiel wird er auf seinem YouTube-Kanal übertragen.
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0: Es breiten sich Schauer und Gewitter aus. Der Regen kann dabei stellenweise heftig ausfallen. In der Nacht wandert der Regen in Richtung Südosten und lässt nach. Die Tiefstwerte liegen bei 15 bis 11 Grad. Von morgen bis Montag scheint häufig die Sonne. In den Nächten sind einzelne Schauer und Gewitter unterwegs, vor allem am Montag frühmorgens. Es wird etwas kühler.
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3: 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Geblitzt wird gerade in Friedberg am Spielberg. Fehlt noch was? Staus und Blitzer könnt ihr uns gerne per WhatsApp zuschicken. An die 0821 50 242 26. Alle Blitzer findet ihr auf radioaugsburg.de.
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1: Es breiten sich Schauer und Gewitter aus. Der Regen kann dabei stellenweise heftig ausfallen. In der Nacht wandert der Regen in Richtung Südosten und lässt nach. Die Tiefstwerte liegen bei 15 bis 11 Grad. Von morgen bis Montag scheint häufig die Sonne. In den Nächten sind einzelne Schauer und Gewitter unterwegs, vor allem am Montag frühmorgens. Es wird etwas kühler.
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2: 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Geblitzt wird gerade in Friedberg am Spielberg. Fehlt noch was? Staus und Blitzer könnt ihr uns gerne per WhatsApp zuschicken. An die 0821 50 242 26. Alle Blitzer findet ihr auf radioaugsburg.de.
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1: Ich bin Florian Klaus. Nach 3,5 Monaten Pause geht der FC Bayern in der Bundesliga wieder auf Meistertiteljagd. Der amtierende Fußballmeister aus München empfängt ab 8:30 zum Saisonstart Stuttgart. Pierre Wegner blickt voraus.
2: Die Saison beginnt direkt mit der Neuauflage vom DFB-Pokalfinale im Mai. Das konnten die Münchner mit einem 3:0 für sich entscheiden und gegen Stuttgart damit direkt den zweiten Titel hintereinander bejubeln. Nur 5 Wochen zuvor hatten sie mit einem 4:2-Sieg gegen den VfB nämlich vorzeitig ihre 35. Bundesligameisterschaft fix gemacht.
1: Bis zum Ende des Jahres wollen die Union und die SPD ihr vor der Sommerpause beschlossenes Reformpaket komplett umsetzen. SPD-Fraktionschef Miersch sprach nach einer Klausurtagung in Münster von einem festen Fahrplan. Teil des Pakets sind auch umstrittene Maßnahmen wie das Ende der abschlagsfreien Rente nach

0: 45 Beitragsjahren und die Verschärfung bei Krankschreibungen. Tausende Menschen haben den gestorbenen norwegischen König Harald V. auf dessen letzter Reise zum Königsschloss in Oslo begleitet. Der Sarg ist in einem Trauerzug vom Reichskrankenhaus dorthin gefahren worden. Der neue König Håkon VIII., seine Frau Königin Mette-Marit und andere Angehörige folgten dem Wagen in weiteren Fahrzeugen. In Thüringen ist die AfD zum zweiten Mal in diesem Jahr mit einem Misstrauensantrag gegen CDU-Ministerpräsident Vogt gescheitert. AfD-Fraktionschef Höcke hat bei der geheimen Wahl zum Regierungschef 33 Stimmen bekommen. Das ist eine mehr, als die Partei hat, er hätte aber 45 Stimmen gebraucht. Mit 3 Enthaltungen gab es 2 mehr als beim ersten Versuch im Februar. Die Linke rechnet auch darum mit weiterer Unruhe im Landtag.
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0: Es breiten sich Schauer und Gewitter aus. Der Regen kann dabei stellenweise heftig ausfallen. In der Nacht wandert der Regen in Richtung Südosten und lässt nach. Die Tiefstwerte liegen bei 15 bis 11 Grad. Von morgen bis Montag scheint häufig die Sonne. In den Nächten sind einzelne Schauer und Gewitter unterwegs, vor allem am Montag frühmorgens. Es wird etwas kühler.
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2: 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Geblitzt wird gerade in Friedberg am Spielberg. Fehlt noch was? Staus und Blitzer könnt ihr uns gerne per WhatsApp zuschicken. An die 0821 50 242 26. Alle Blitzer findet ihr auf radioaugsburg.de.
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1: Es breiten sich Schauer und Gewitter aus. Der Regen kann dabei stellenweise heftig ausfallen. In der Nacht wandert der Regen in Richtung Südosten und lässt nach. Die Tiefstwerte liegen bei 15 bis 11 Grad. Von morgen bis Montag scheint häufig die Sonne. In den Nächten sind einzelne Schauer und Gewitter unterwegs, vor allem am Montag frühmorgens. Es wird etwas kühler.
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2: 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Geblitzt wird gerade in Friedberg am Spielberg. Fehlt noch was? Staus und Blitzer könnt ihr uns gerne per WhatsApp zuschicken. An die 0821 50 242 26. Alle Blitzer findet ihr auf radioaugsburg.de.
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1: Ich bin Florian Klaus. Eine vierköpfige deutsche Familie ist im Katastrophengebiet in Nepal gerettet worden. Sie wurde gemeinsam mit anderen Geretteten in ein Armeecamp gebracht. Johannes Neudecker berichtet.
2: Die Familie war nach eigenen Angaben mit einer Wandertour in Zentralnepal unterwegs, als sie von der Flut überrascht wurde. Nun sind die vier in Sicherheit. Insgesamt forderte die Flutkatastrophe mittlerweile mehr als 500 Todesopfer. Die Behörden in China und Nepal suchen noch nach hunderten Vermissten.
1: Mit dem Ende der abschlagsfreien Rente nach 45 Beitragsjahren und Verschärfungen bei Krankschreibungen hat ein geplantes Reformpaket der Bundesregierung mehrere umstrittene Punkte. Bis zum Ende des Jahres wollen Union und SPD das Paket aber komplett umsetzen. SPD-Fraktionschef Miersch hat gesagt,
3: das ist ein fester Fahrplan, an dem sich jetzt Bürgerinnen und Bürger, Unternehmen orientieren können. Das sind unsere Vorhaben der nächsten Wochen und Monate.
1: Im Paket ist auch eine Einkommensteuerreform enthalten, die Bürger entlasten soll. Bayerns Bauern fahren in diesem Jahr nach monatelanger Trockenheit eine schlechte Getreideernte ein. Das Landesamt für Statistik schätzt die diesjährige Menge auf 5,6 Millionen Tonnen. Das wären knapp 13% weniger als im vergangenen Jahr. 2026 wäre damit auch eines der drei schlechtesten Erntejahre der vergangenen drei Jahrzehnte. Nur 2024 und 2003 waren die Ernten schlechter. Bundesverteidigungsminister

0: Pistorius und Baden-Württembergs Ministerpräsident Özdemir wollen ein Verbotsverfahren gegen die AfD. Das haben sie in der Frankfurter Allgemeinen Sonntagszeitung geschrieben. Der Fokus solle auf den Landesverbänden in Thüringen, Sachsen, Sachsen-Anhalt und Brandenburg liegen, die sie als eindeutig völkisch bezeichnen. In Sachsen-Anhalt ist die AfD kurz vor der Wahl klar stärkste Partei in Umfragen.
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0: Der Regen wandert in Richtung Südosten und lässt danach. Die Temperaturen sinken auf 15 bis 11 Grad. Von morgen bis Montag scheint häufig die Sonne. In den Nächten sind einzelne Schauer und Gewitter unterwegs, vor allem am Montag frühmorgens. Es wird etwas kühler.
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2: 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Geblitzt wird gerade in Friedberg am Spielberg. Fehlt noch was? Staus und Blitzer könnt ihr uns gerne per WhatsApp zuschicken an die 0821 50 242 26. Alle Blitzer findet ihr auf radioaugsburg.de.
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1: Der Regen wandert in Richtung Südosten und lässt danach. Die Temperaturen sinken auf 15 bis 11 Grad. Von morgen bis Montag scheint häufig die Sonne. In den Nächten sind einzelne Schauer und Gewitter unterwegs, vor allem am Montag frühmorgens. Es wird etwas kühler.
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2: 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Geblitzt wird gerade in Friedberg am Spielberg. Fehlt noch was? Staus und Blitzer könnt ihr uns gerne per WhatsApp zuschicken an die 0821 50 242 26. Alle Blitzer findet ihr auf radioaugsburg.de.
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1: Ich bin Gregor Jose Moser. Tausende Menschen haben den verstorbenen norwegischen König Harald V. auf dessen letzte Reise zum Königsschloss in Oslo begleitet. Der Sarg ist in einem Trauerzug vom Reichskrankenhaus dorthin gefahren worden. Der neue König Hakon VII., seine Frau Königin Mette Marit und andere Angehörige folgen dem Wagen in weiteren Fahrzeugen. Bis zum Ende des Jahres wollen Union und SPD ihr vor der Sommerpause vorgestelltes Reformpaket durch den Bundestag bringen. Das haben die Fraktionschefs der Parteien nach einem Treffen in Münster gesagt. CDU-Mann Frei.
2: Wo wir nochmal sehr deutlich gemacht haben, dass wir die aktuellen Reformvorhaben gemeinsam und in diesem Zeitraum über die Bühne bringen möchten. Das gilt sowohl für die Reformen im Bereich der Sozialgesetzgebung, der Rente, der Pflege, wie auch im Bereich der Arbeitsmarkt- und Steuerpolitik.
1: Gerade die Rentenpläne sind auch innerhalb der Regierungsparteien umstritten. Die Grünen haben nach einer Klausurtagung des Bundesvorstands eine Reihe an Vorschlägen für Klimaanpassung und Hitzeschutz vorgestellt. Parteichef Banaschak zufolge sollen unter anderem 1 Million neue Bäume gepflanzt werden. Außerdem soll der Bund die Kühlanlagen in öffentlichen Einrichtungen fördern, fordern die Grünen. Und in Städten soll es mehr Badestellen geben. 2 Insassen sind am späten Vormittag aus dem oberbayerischen Jugendgefängnis Laufen-Lebenau entkommen, aber wenige Stunden später wieder gefasst worden. Die Polizei hatte eine große Sucheaktion nach dem 16-Jährigen und dem 18-Jährigen gestartet. Der entscheidende Tipp kam aber letzten Endes von einem Gefängnismitarbeiter, der gerade Feierabend hatte und auf dem Heimweg war. Er hat die beiden in ein Maisfeld laufen gesehen.
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1: Der Regen wandert in Richtung Südosten und lässt nach. Die Temperaturen sinken auf 15 bis 11 Grad. Von morgen bis Montag scheint häufig die Sonne. In den Nächten sind einzelne Schauer und Gewitter unterwegs.

0: Unterwegs, vor allem am Montag früh morgens. Es wird etwas kühler.
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2: 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Geblitzt wird gerade in Friedberg am Spielberg. Fehlt noch was? Staus und Blitzer könnt ihr uns gerne per WhatsApp zuschicken. An die 0821 50 242 26. Alle Blitzer findet ihr auf radioaugsburg.de.
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1: Der Regen wandert in Richtung Südosten und lässt nach. Die Temperaturen sinken auf 15 bis 11 Grad. Von morgen bis Montag scheint häufig die Sonne. In den Nächten sind einzelne Schauer und Gewitter unterwegs, vor allem am Montag früh morgens. Es wird etwas kühler.
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2: 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Geblitzt wird gerade in Friedberg am Spielberg. Fehlt noch was? Staus und Blitzer könnt ihr uns gerne per WhatsApp zuschicken. An die 0821 50 242 26. Alle Blitzer findet ihr auf radioaugsburg.de.
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1: Ich bin Gregor Jose Moser. Eine vierköpfige deutsche Familie aus dem Berchtesgadener Land ist im Katastrophengebiet in Nepal gerettet worden. Johannes Neudecker berichtet.
2: Die Familie war nach eigenen Angaben mit einer Wandertour in Zentralnepal unterwegs, als sie von der Flut überrascht wurde. Nun sind die vier in Sicherheit. Insgesamt forderte die Flutkatastrophe mittlerweile mehr als 500 Todesopfer. Die Behörden in China und Nepal suchen noch nach hunderten Vermissten.
1: Über ein mögliches AfD-Verbotsverfahren wird immer wieder diskutiert, zumal viele Landesverbände gesichert rechtsextrem sind und die Bundespartei als rechtsextremer Verdachtsfall gilt. Jetzt haben sich mit Baden-Württembergs Ministerpräsident Özdemir und Bundesverteidigungsminister Pistorius zwei prominente Spitzenpolitiker für ein Verbotsverfahren ausgesprochen. In einem Gastbeitrag für die Frankfurter Allgemeine Sonntagszeitung begründen sie das mit dem großen völkischen Teil in der Partei, der die Verfassung in Frage stelle und die Demokratie verachte. Wegen Lärm, bellenden Hunden oder weil die Hecke zu hoch ist. In Bayern landen weiterhin hunderte Nachbarschaftsstreits pro Jahr vor Gericht. Nach Angaben des Bayerischen Justizministeriums hat es letztes Jahr 785 neue Verfahren bei den Amtsgerichten gegeben, etwas weniger als im Jahr zuvor mit 820 Fällen. Justizminister Eisenreich rät zum klärenden Gespräch am Gartenzaun, bevor Gerichte bemüht werden. Zum Start in die neue Saison der Fußball-Bundesliga macht der FC Bayern da weiter, wo er in der vergangenen Saison aufgehört hatte. In München hat das Team von Trainer Kompany den VfB Stuttgart mit 5:1 deutlich geschlagen. Die Tore fielen durch Dayo Upamecano, Michael Olise, einem Eigentor von Joscha Wagnumann, der auch den Treffer für Stuttgart erzielte, Alexander Pavlovic und Luis Diaz.
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1: Der Regen wandert in Richtung Südosten und lässt nach. Die Temperaturen sinken auf 15 bis 11 Grad. Von morgen bis Montag scheint häufig die Sonne. In den Nächten sind einzelne Schauer und Gewitter unterwegs, vor allem am Montag früh morgens. Es wird etwas kühler.
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3: 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Geblitzt wird gerade in Friedberg am Spielberg. Fehlt noch was? Staus und Blitzer könnt ihr uns gerne per WhatsApp zuschicken an die 0821 50 242 26. Alle Blitzer findet ihr auf radioaugsburg.de.

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1: Der Regen wandert in Richtung Südosten und lässt nach. Die Temperaturen sinken auf 15 bis 11 Grad. Von morgen bis Montag scheint häufig die Sonne. In den Nächten sind einzelne Schauer und Gewitter unterwegs, vor allem am Montag früh morgens. Es wird etwas kühler.
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2: 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Geblitzt wird gerade in Friedberg am Spielberg. Fehlt noch was? Staus und Blitzer könnt ihr uns gerne per WhatsApp zuschicken. An die 0821 50 242 26. Alle Blitzer findet ihr auf radioaugsburg.de.
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1: Ich bin Gregor Jose Moser. Zu den Überlebenden der Sturzflut in Nepal gehört auch eine vierköpfige Familie aus Bayern aus dem Berchtesgadener Land. Das hat der Vater mitgeteilt. Demnach wurden die vier per Hubschrauber von der Armee in Sicherheit gebracht. Wegen früherer Erdrutsche hatte die Familie ihre Wanderung abgebrochen. Das rettete ihnen vermutlich das Leben. In Nepal sowie im angrenzenden Tibet wurden nach der Sturzflut bisher über 580 Todesopfer geborgen. Etwa 2500 weitere Menschen werden noch vermisst. Verteidigungsminister Pistorius und Baden-Württembergs Ministerpräsident Özdemir haben sich dafür ausgesprochen, ein Verbotsverfahren gegen die AfD in die Wege zu leiten. In einem gemeinsamen Beitrag für die Frankfurter Allgemeine Sonntagszeitung schreiben sie, weite Teile der AfD seien nicht mehr deutsch-national, sondern völkisch. Sie wollten das Ende der Demokratie. Deshalb sollte zumindest gegen die vier ostdeutschen Landesverbände Thüringen, Sachsen, Sachsen-Anhalt und Brandenburg ein Verbot angestrebt werden, so die beiden Spitzenpolitiker. Thronwechsel in Norwegen. Das Land trauert um König Harald V., der im Alter von 89 Jahren gestorben ist. Sein Sohn hat die Nachfolge angetreten, Håkon der Siebte. Sigrid Harms berichtet aus Oslo.
2: König Harald war für viele Norweger wie ein Großvater. Er war unglaublich beliebt, hatte viel Humor und war dem Volke nah. Sein 53-jähriger Sohn Håkon hat große Fußstapfen zu füllen, aber der Job ist ihm nicht fremd. Seit langem ist er für das Königshaus im Dienst. Seine Frau Mette Marit ist nun Königin von Norwegen, auch wenn Haralds Frau Sonja ihren Königinnentitel behält.
1: Die Fußball-Bundesliga ist zurück. Der FC Bayern hat das Auftaktspiel der neuen Saison gewonnen. Gegen den VfB Stuttgart konnte sich der Rekordmeister deutlich mit 5:1 durchsetzen.
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1: Der Regen wandert in Richtung Südosten und lässt nach. Die Temperaturen sinken auf 15 bis 11 Grad. Tagsüber und bis Montag scheint häufig die Sonne. In den Nächten sind einzelne Schauer und Gewitter unterwegs, vor allem am Montag früh morgens. Und es wird
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3: 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Geblitzt wird gerade in Friedberg am Spielberg. Fehlt noch was? Staus und Blitzer könnt ihr uns gerne per WhatsApp zuschicken an die 0821 50 242 26. Alle Blitzer findet ihr auf radioaugsburg.de.
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1: Der Regen wandert in Richtung Südosten und lässt nach. Die Temperaturen sinken auf 15 bis 11 Grad. Tagsüber und bis Montag scheint häufig die Sonne. In den Nächten sind einzelne Schauer und Gewitter unterwegs, vor allem am Montag früh morgens. Und es wird etwas kühler.
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2: 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Geblitzt wird gerade in Friedberg am Spielberg. Fehlt noch was? Staus und Blitzer könnt ihr uns gerne per WhatsApp zuschicken. An die 0821 50 242 26. Alle Blitzer findet ihr auf radioaugsburg.de.
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1: Ich bin Gregor Jose Moser. Bundeskanzler Merz hat Nepal und China sein Mitgefühl ausgesprochen nach der Sturzflut im Himalaya. Seine Gedanken seien bei den Opfern und allen Menschen, die von der Katastrophe betroffen seien, schrieb Merz an den Ministerpräsidenten von Nepal und an Chinas Staatspräsidenten. Bislang gibt es mehr als 580 Tote. Gut 2000 Menschen werden noch vermisst. Gestern konnte unter anderem eine Familie aus Bayern von der Armee Nepals in Sicherheit gebracht werden. Über ein mögliches AfD-Verbotsverfahren wird immer wieder diskutiert, zumal viele Landesverbände gesichert rechtsextrem sind und die Bundespartei als rechtsextremer Verdachtsfall gilt. Jetzt haben sich mit Baden-Württembergs Ministerpräsident Özdemir und Bundesverteidigungsminister Pistorius zwei prominente Spitzenpolitiker für ein Verbotsverfahren ausgesprochen. In einem Gastbeitrag für die Frankfurter Allgemeine Sonntagszeitung begründen sie das mit dem großen völkischen Teil in der Partei, der die Verfassung in Frage stelle und die Demokratie verachte. Wegen Lärm, bellenden Hunden oder weil die Hecke zu hoch ist. In Bayern landen weiterhin hunderte Nachbarschaftsstreits pro Jahr vor Gericht. Nach Angaben des Bayerischen Justizministeriums hat es letztes Jahr 785 neue Verfahren bei den Amtsgerichten gegeben, etwas weniger als im Jahr zuvor mit 820 Fällen. Zum Start in die neue Saison der Fußball-Bundesliga macht der FC Bayern da weiter, wo er in der vergangenen Saison aufgehört hatte. In München hat das Team von Trainer Kompany den VfB Stuttgart mit 5:1 deutlich geschlagen.
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1: Der Regen wandert in Richtung Südosten und lässt nach. Die Temperaturen sinken auf 15 bis 11 Grad. Tagsüber und bis Montag scheint häufig die Sonne. In den Nächten sind einzelne Schauer und Gewitter unterwegs, vor allem am Montag früh morgens. Und es wird etwas kühler.
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2: 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Geblitzt wird gerade in Friedberg am Spielberg. Fehlt noch was? Staus und Blitzer könnt ihr uns gerne per WhatsApp zuschicken. An die 0821 50 242 26. Alle Blitzer findet ihr auf radioaugsburg.de.
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1: Der Regen wandert in Richtung Südosten und lässt nach. Die Temperaturen sinken auf 15 bis 11 Grad. Tagsüber und bis Montag scheint häufig die Sonne. In den Nächten sind einzelne Schauer und Gewitter unterwegs, vor allem am Montag früh morgens. Und es wird etwas kühler.
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2: 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Geblitzt wird gerade in Friedberg am Spielberg. Fehlt noch was? Staus und Blitzer könnt ihr uns gerne per WhatsApp zuschicken an die 0821 50 242 26. Alle Blitzer findet ihr auf radioaugsburg.de.
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